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Heute kauf ich mir ein neues Glas Pop, neues Glas Rock, baue ich mir einen neuen Kopf, ja.

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0: Ein Experte wie du hat es nicht nötig, Lauren zu zeigen, was er kann. Wenn du allerdings siehst, dass irgendwo ein Unrecht geschieht, dann hilf den Schwachen. Ich kämpfe aber nur, wenn es wirklich unbedingt sein muss. Hast du das verstanden, mein Junge, hä?
1: Ja, Meister.
0: Doch jetzt kommt das Allerwichtigste.
1: Auch was? Das kann ich mir gar nicht alles merken.
0: Das darfst du aber nicht vergessen. Wir beide werden heute Nacht einen trinken. Das ist nur so.

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ja. Was soll ich dir sagen? Ist alles okay, ja. Und ich weiß, das reicht dir. Immer wenn wir drüber reden. Wäre auch irgendwie komisch, wenn ich dir sag, dass du mir fehlst, ja. Aber alles geht klar. Oder gar nichts geht klar. Ich komm von Tag zu Tag und jeder ist egal. Aber gut, dass wir reden. Ja, schön, dass du fragst.

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2: Es ist 19 Uhr am Dienstagabend und ihr hört Radio 98.1. Genauer gesagt, jetzt kommt eine Stunde Vorlesen, nämlich in eurer Lieblingsvorlesesendung Die Lesestube. Am Mikrofon begrüßt euch Luise Blöss. Heute gibt es gleich zwei Ausschnitte aus zwei verschiedenen Werken für euch vorgelesen und zwar auch noch von zwei verschiedenen Redakteuren hier von uns aus dem Haus. Ihr hört zuerst Markus Schulz, er liest Ausschnitte aus Gottfried August Bürgers Buch Wunderbare Reisen zu Wasser und zu Lande, Feldzüge und lustige Abenteuer des Freiherrn zu Münchhausen. Und der zweite im Bunde ist dann Felix Fecknitz, unser Geistreich-Redakteur. Er liest einen Ausschnitt aus Der Sandmann von Ernst Theodor Amadeus Hoffmann. E.T.A. Hoffmann ist der ein oder anderen ja vielleicht noch aus der Schulzeit bekannt. So viel zum Programm in der nächsten Stunde. Ich wünsche euch dabei wie immer viel Spaß und natürlich auch gute Unterhaltung.
1: Gottfried August Bürger. Wunderbare Reisen zu Wasser und zu Lande. Feldzüge und lustige Abenteuer des Freiherrn von Münchhausen, wie er dieselben bei der Flasche im Zirkel seiner Freunde selbst zu erzählen pflegt. Es liest Markus Schulz. Reise nach Russland und St. Petersburg. Ich trat meine Reise nach Russland von Haus ab mitten im Winter an, weil ich ganz richtig schloss, dass Frost und Schnee die Wege durch die nördlichen Gegenden von Deutschland, Polen, Kur und Livland, welche nach der Beschreibung aller Reisenden fast noch elender sind als die Wege nach dem Tempel der Tugend, endlich ohne besondere Kosten hochpreislicher, wohlfürsorgender Landesregierung ausbessern müsste. Ich reiste zu Pferde, welches, wenn es sonst nur gut um Gaul und Reiter steht, die bequemste Art zu reisen ist. Denn man riskiert alsdann weder mit irgendeinem höflichen deutschen Postmeister eine Affaire d'honneur zu bekommen, noch von seinem durstigen Postillon vor jede Schenke geschleppt zu werden. Ich war nur leicht bekleidet, welches ich ziemlich übel empfand, je weiter ich gegen Nordost hinkam. Nun kann man sich einbilden, wie bei so strengem Wetter unter dem raschesten Himmelsstriche einem armen, alten Manne zumute sein musste, der in Polen auf einem öden Anger, über den der Nordost hinschnitt, hilflos und schaudernd dalag und kaum hatte, womit er seine Schamblöße bedecken konnte. Der arme Teufel dauerte mir von ganzer Seele. Ob mir gleich selbst das Herz im Leibe fror, so warf ich dennoch meinen Reisemantel über ihn her. Plötzlich erschall eine Stimme vom Himmel, die dieses Liebeswerk ganz ausnehmend herausstrich und mir zurief: »Hol mich der Teufel, mein Sohn! Das soll dir nicht unvergolten bleiben!« Ich ließ das gut sein und ritt weiter, bis Nacht und Dunkelheit mich überfielen. Nirgends war ein Dorf zu hören noch zu sehen. Das ganze Land lag unter Schnee und ich wusste weder Weg noch Steg. Des Reitens müde stieg ich endlich ab und band mein Pferd an eine Art von spitzem Baumstaken, der über dem Schnee hervorragte. Zur Sicherheit nahm ich meine Pistolen unter den Arm, legte mich nicht weit davon in den Schnee und tat ein so gesundes Schläfchen, dass mir die Augen nicht eher wieder aufging, als bis es hellichter Tag war. Wie groß war aber mein Erstaunen, als ich fand, dass ich mitten in einem Dorf auf dem Kirchenhofe lag. Mein Pferd war anfänglich nirgends zu sehen, doch hörte ich's bald darauf irgendwo über mir wiehern. Als ich nun emporsah, so wurde ich gewahr, dass es an den Wetterhahn des Kirchenturms gebunden war und von da herunterhing. Nun wusste ich sogleich, wie ich dran war. Das Dorf war nämlich die Nacht über ganz zugeschneit gewesen. Das Wetter hatte sich auf einmal umgesetzt, ich war im Schlafe nach und nach, so wie der Schnee zusammengeschmolzen war, ganz sanft herabgesunken und was sich in der Dunkelheit für den Stummel eines Bäumchens, der über den Schnee hervorragte, gehalten und daran mein Pferd gebunden hatte, das war das Kreuz oder der Wetterhahn des Kirchturms gewesen. Ohne mich nun lange zu bedenken, nahm ich eine von meinen Pistolen, schoss nach dem Halfter, kam glücklich auf die Art wieder an mein Pferd und verfolgte meine Reise. Hierauf ging alles gut, bis ich nach Russland kam, wo es eben nicht Mode ist, des Winters zu Pferde zu reisen. Wie es nun immer meine Maxime ist, mich nach dem bekannten ländlich-sittlich zu richten, so nahm ich dort einen kleinen Reitschlitten auf ein einzelnes Pferd und fuhr wohlgemut auf St. Petersburg los. Nun weiß ich nicht mehr recht, ob es in Estland oder in Ingermannland war. So viel aber besinne ich mich noch wohl, es war mitten in einem fürchterlichen Walde, als ich einen entsetzlichen Wolf mit aller Schnelligkeit des gefräßigsten Winterhungers hinter mir ansetzen sah. Er holte mich bald ein, und es war schlechterdings unmöglich, ihm zu entkommen. Mechanisch legte ich mich platt in den Schlitten nieder und ließ mein Pferd zu unserem beiderseitigen Besten ganz allein agieren. Was ich zwar vermutete, aber kaum zu hoffen und zu erwarten wagte, das geschah gleich nachher. Der Wolf bekümmerte sich nicht im Mindesten um meine Wenigkeit, sondern sprang über mich hinweg, fiel wütend auf das Pferd, riss ab und verschlang auf einmal den ganzen Hinterleib des armen Tieres, welches vor Schrecken und Schmerz nur desto schneller lief. Wie ich nun auf die Art so unbemerkt gut davongekommen war, so erhob ich ganz verstohlen mein Gesicht und nahm mit Entsetzen wahr, dass der Wolf sich beinahe über und über in das Pferd hineingefressen hatte. Kaum aber hatte er sich so hübsch hineingezwängt, so nahm ich mein Tempo wahr und fiel ihm tüchtig mit meiner Reitschnur auf das Fell. Solch ein unerwarteter Überfall in diesem Futteral verursachte ihm keinen geringen Schreck. Er strebte mit aller Macht vorwärts, der Leichnam des Pferdes fiel zu Bogen, und siehe, an seiner Statt steckte mein Wolf in dem Geschirre. Ich meines Orts hörte nun noch weniger auf zu peitschen, und wir langten in vollem Galopp, gesund und wohlbehalten, in St. Petersburg an, ganz gegen unsere beiderseitigen respektiven Erwartungen und zu nicht geringem Staunen aller Zuschauer. Ich will Ihnen, meine Herren, mit Geschwätz von der Verfassung, den Künsten, Wissenschaften und anderen Merkwürdigkeiten dieser prächtigen Hauptstadt Russlands keine Langeweile machen. Viel weniger will ich sie mit allen Intrigen und lustigen Abenteuern der Gesellschaften vom Bonton, wo die Frau vom Hause den Gast allzeit mit einem Schnaps und einem Schmatz empfängt, unterhalten. Ich halte mich vielmehr an größere und edlere Gegenstände ihrer Aufmerksamkeit, nämlich an Pferde und Hunde, wovon ich immer ein großer Freund gewesen bin, ferner an Füchse, Wölfe und Bären, von welchen, sowie von anderem Wildbret, Russland einen größeren Überfluss als irgendein Land auf Erden hat. Endlich an solche Lustpartien, Ritterübungen und preisliche Taten, welche den Edelmann besser kleiden als ein bisschen muffiges Griechisch und Latein oder alle Riechelsächen, Klunkern und Kapriolen französischer Schöngeister und Haarkräuseler. Da es einige Zeit dauerte, ehe ich bei der Armee angestellt werden konnte, so hatte ich ein paar Monate lang vollkommene Muße und Freiheit, meine Zeit, sowohl als auch mein Geld, auf die adeligste Art von der Welt zu verjunkerieren. Manche Nacht wurde beim Spiele zugebracht, und viele bei dem Klange voller Gläser. Die Kälte des Landes und die Sitten der Nation haben der Bouteille unter den gesellschaftlichen Unterhaltungen in Russland einen viel höheren Rang angewiesen als in unserem nüchternen Deutschlande, und ich hatte daher dort häufig Leute gefunden, die in der edlen Kunst zu trinken für wahre Virtuosen gelten konnten. Alle waren aber elende Stümper gegen einen graubartigen, kupferfarbigen General, der mit uns an dem öffentlichen Tische speisete. Der alte Herr, der seit einem Gefechte mit den Türken die obere Hälfte seines Hirnschädels vermisste und daher so oft ein Fremder in die Gesellschaft kam, sich mit der artigsten Treuherzigkeit entschuldigte, dass er an der Tafel seinen Hut aufbehalten müsse, pflegte immer während dem Essen einige Flaschen Weinbranntwein zu leeren und dann gewöhnlich mit der Bouteille Arak von Beschluss oder nach Umständen einige Male da capo zu machen. Und doch konnte man nicht ein einziges Mal auch nur so viel Betrunkenheit an ihm merken. Die Sache übersteigt ihren Glauben. Ich verzeihe es Ihnen, meine Herren. Sie überstieg auch meinen Begriff. Ich wusste lange nicht, wie ich sie mir erklären sollte, bis ich ganz von ungefähr den Schlüssel fand. Der General pflegte von Zeit zu Zeit seinen Hut etwas aufzuheben. Dies hatte ich oft gesehen, ohne daraus nur Arg zu haben. Dass es ihm warm vor der Stirne wurde, war natürlich. Und dass er dann seinen Kopf lüftete, nicht minder. Endlich aber sah ich, dass er zugleich mit seinem Hute eine an demselben befestigte silberne Platte aufhob, die ihm statt des Hirnschädels diente, und dass alsdann immer aller Dunst der geistigen Getränke, die er zu sich genommen hatte, in einer leichten Wolke in die Höhe stieg. Nun war auf einmal das Rätsel gelöst. Ich sagte es ein paar guten Freunden und erbot mich, da es gerade Abend war, als ich die Bemerkung machte, die Richtigkeit derselben sogleich durch einen Versuch zu beweisen. Ich trat nämlich mit meiner Pfeife hinter den General und zündete, gerade als er den Hut niedersetzte, mit etwas Papier die aufsteigenden Dünste an. Und nun sahen wir ein ebenso neues als schönes Schauspiel. Ich hatte in einem Augenblick die Wolkensäule über dem Haupte unseres Helden in eine Feuersäule verwandelt. Und derjenige Teil der Dünste, der sich noch zwischen den Haaren des Hutes verweilte, bildete in dem schönsten blauen Feuer einen Nimbus, prächtiger als irgendeiner den Kopf des größten Heiligen umleuchtet hat. Mein Experiment konnte dem General nicht verborgen bleiben. Er war aber so wenig ungehalten darüber, dass er uns vielmehr noch manchmal erlaubte, einen Versuch zu wiederholen, der ihm so ein erhabenes Ansehen gab. Abenteuer des Freiherrn von Münchhausen im Kriege gegen die Türken. Wir zogen, wie es scheint, unter anderem auch in der Absicht zu Felde, um die Ehre der russischen Waffen, welche in dem Feldzug unter Zar Peter am Prot ein wenig gelitten hatte, wiederherzustellen. Dieses gelang uns auch vollkommen durch verschiedene, zwar mühselige, aber doch rühmliche Feldzüge unter Anführung des großen Feldherrn, dessen ich vorhin erwähnte. Die Bescheidenheit verbietet es Subalternen, sich große Taten und Siege zuzuschreiben, von denen der Ruhm gemeiniglich den Anführern, ihre Alltagsqualitäten ungeachtet, ja, wohl gar verkehrt genug Königen und Königinnen in Rechnung gebracht wird, welche niemals anders als Musterungspulver rochen, nie außer ihren Lustlagern ein Schlachtfeld, noch außer ihren Wachtparaden ein Heer in Schlachtordnung erblickten. Ich mache also keinen besonderen Anspruch an die Ehre von unseren größeren Affären mit dem Feinde. Wir taten insgesamt unsere Schuldigkeit, welches in der Sprache des Patrioten, des Soldaten und kurz des braven Mannes ein sehr viel umfassender Ausdruck, ein Ausdruck von sehr wichtigem Inhalt und Belang ist, obgleich der große Haufen müßiger Kannegießer sich nur einen sehr geringen und ärmlichen Begriff davon machen mag. Da ich indessen ein Korps Husaren unter meinem Kommando hatte, so ging ich auf verschiedene Expeditionen aus, wo das Verhalten meiner eigenen Klugheit und Tapferkeit überlassen war. Den Erfolg hiervon, denke ich dann doch, kann ich mit gutem Fug auf meine eigene und die Rechnung derjenigen braven Kameraden schreiben, die ich zu Sieg und Eroberung führte. Einst, als wir die Türken in Otschakow hineintrieben, ging's bei der Avantgarde sehr heiß her. Mein feuriger Litauer hätte mich beinahe in Teufels Küche gebracht. Ich hatte einen ziemlich entfernten Vorposten und sah den Feind in einer Wolke von Staub gegen mich anrücken, wodurch ich wegen seiner wahren Anzahl und Absicht gänzlich in Ungewissheit blieb. Mich in eine ähnliche Wolke von Staub einzuhüllen, wäre freilich wohl ein Alltagspfiff gewesen, würde mich aber ebenso wenig klüger gemacht, als überhaupt der Absicht näher gebracht haben, warum ich vorausgeschickt war. Ich ließ daher meine Flankeurs zur linken und rechten auf beiden Flügeln sich zerstreuen und so viel Staub erregen, als sie nur immer konnten. Ich selbst aber ging gerade auf den Feind los, um ihn näher in Augenschein zu nehmen. Dies gelang mir, denn er stand und focht nur so lange, bis die Furcht vor meinen Flankeurs ihn in Unordnung zurücktrieb. Nun war es Zeit, tapfer über ihn herzufallen. Wir zerstreuten ihn völlig, richteten eine gewaltige Niederlage an und trieben ihn nicht allein in seine Festung zu Loche, sondern auch durch und durch, ganz über und wieder unsere blutgierigsten Erwartungen. Weil nun mein Litauer so außerordentlich geschwind war, so war ich der Vorderste beim Nachsetzen, und da sah ich, dass der Feind so hübsch zum gegenseitigen Tore wieder hinausfloh, so hielt ich's für ratsam, auf dem Marktplatze anzuhalten und da zum Rendezvous blasen zu lassen. Ich hielt an, aber stellt euch, ihr Herren, mein Erstaunen vor, als ich weder Trompeter noch irgendeine lebendige Seele von meinen Husaren um mich sah. Sprengen sie etwa durch andere Straßen? Oder was ist aus ihnen geworden? Dachte ich. Indessen konnten sie meiner Meinung nach unmöglich fern sein und mussten mich bald einholen. In dieser Erwartung ritt ich meinen atemlosen Litauer zu einem Brunnen auf dem Marktplatze und ließ ihn trinken. Er soff ganz unmäßig und mit einem Heißdurste, der gar nicht zu löschen war. Allein das ging ganz natürlich zu. Denn als ich mich nach meinen Leuten umsah, was meint ihr wohl, ihr Herren, was ich da erblickte? Der ganze Hinterteil des armen Tieres, Kreuz und Lenden waren fort und wie rein abgeschnitten. So lief denn hinten das Wasser ebenso wieder heraus, als es von vorn hineingekommen war, ohne dass es dem Gaul zugute kam oder ihn erfrischte. Wie das zugegangen sein mochte, blieb mir ein völliges Rätsel, bis endlich mein Reitknecht von einer ganz entgegengesetzten Seite angejagt kam und unter einem Strome von treuherzigen Glückwünschen und kräftigen Flüchen mir Folgendes zu vernehmen gab. Als ich pellmell mit dem fliehenden Feinde hineingedrungen wäre, hätte man plötzlich das Schutzgatter fallen lassen und dadurch wäre der Hinterteil meines Pferdes rein abgeschlagen worden. Erst hätte besagter Hinterteil unter den Feinden, die ganz blind und taub gegen das Tor angestürzt wären, durch beständiges Ausschlagen die fürchterlichste Verheerung angerichtet. Und dann wäre er siegreich nach einer nahegelegenen Weide hingewandert, wo ich ihn wahrscheinlich noch finden würde. Ich drehte sogleich um und in einem unbegreiflich schnellen Galopp brachte mich die Hälfte meines Pferdes, die mir noch übrig war, nach der Weide hin. Zu meiner großen Freude fand ich hier die andere Hälfte gegenwärtig. Und zu meiner noch größeren Verwunderung sah ich, dass ich dieselbe mit einer Beschäftigung amüsierte, die so gut gewählt war, dass bis jetzt noch kein Maître de Plaisir mit allem Scharfsinne imstande war, eine angemessenere Unterhaltung eines kopflosen Subjektes ausfindig zu machen. Mit einem Worte, der Hinterteil meines Wunderpferdes hatte in den wenigen Augenblicken schon sehr vertraute Bekanntschaft mit den Stuten gemacht, die auf der Weide umherliefen, und schien bei den Vergnügungen seines Harems alles Ausgestandene ungemacht zu vergessen. Hierbei kam nun freilich der Kopf so wenig in Betracht, dass selbst die Fohlen, die dieser Erholung ihr Dasein zu danken hatten, unbrauchbare Missgeburten waren, denen alles fehlte, was bei ihrem Vater, als er sie zeugte, vermisst wurde. Da ich so unwidersprechliche Beweise hatte, dass in beiden Hälften meines Pferdes Leben sei, so ließ ich sogleich unseren Kurschmied rufen. Dieser heftete, ohne sich lange zu besinnen, beide Teile mit jungen Lorbeersprösslingen, die gerade bei der Hand waren, zusammen. Die Wunde heilte glücklich zu und es begab sich etwas, das nur einem so ruhmvollen Pferde begegnen konnte. Nämlich die Sprossen schlugen Wurzel in seinem Leibe, wuchsen empor und wölbten eine Laube über mir, so dass ich hernach manchen ehrlichen Ritt im Schatten meiner, sowohl als meines Rosses Lorbeeren tun konnte. Einer anderen kleinen Ungelegenheit von dieser Affäre will ich nur beiläufig erwähnen. Ich hatte so heftig, so lange, so unermüdet auf den Feind losgehauen, dass mein Arm dadurch endlich in eine unwillkürliche Bewegung des Hauens geraten war, als der Feind schon längst über alle Berge war. Um mich nun nicht selbst oder meine Leute, die mir zu nahe kamen, für nichts und wieder nichts zu prügeln, sah ich mich genötigt, meinen Arm an die 8 Tage lang ebenso gut in der Binde zu tragen, als ob er mir halb abgehauen gewesen wäre. Einem Manne, meine Herren, der ein Gaul wie mein Litauer war zu reiten vermochte, können Sie wohl auch noch ein anderes Voltigier- und Reiterstückchen zutrauen, welches außerdem vielleicht ein wenig fabelhaft klingen möchte. Wir belagerten nämlich, ich weiß nicht mehr welche Stadt, und dem Feldmarschall war ganz erstaunlich viel an genauer Kundschaft gelegen, wie die Sachen in der Festung stünden. Es schien äußerst schwer, ja fast unmöglich, durch alle Vorposten, Wachen und Festungswerke hineinzugelangen. Auch war eben kein tüchtiges Subjekt vorhanden, wodurch man sowas glücklich auszurichten hätte hoffen können. Vor Mut und Diensteifer, fast ein wenig allzu rasch, stellte ich mich neben eine der größten Kanonen, die soeben nach der Festung abgefeuert ward, und sprang im Hui auf die Kugel, in der Absicht, mich in die Festung hineintragen zu lassen. Als ich aber halbwegs durch die Luft geritten war, stiegen mir allerlei nicht unerhebliche Bedenklichkeiten zu Kopfe. Dachte ich, hinein kommst du nun wohl. Allein, wie hernach sogleich wieder heraus? Und wie kannst dir in der Festung ergehen? Man wird dich sogleich als einen Spion erkennen und an den nächsten Galgen hängen. Ein solches Bette der Ehren wollte ich mir dann doch wohl verbitten. Nach diesen und ähnlichen Betrachtungen entschloss ich mich kurz, nahm die glückliche Gelegenheit wahr, als eine Kanonenkugel aus der Festung einige Schritte weit von mir vorüber nach unserem Lager flog, sprang von der meinigen auf diese hinüber und kam, zwar unverrichteter Sache, jedoch wohlbehalten, bei meinen lieben Unsrigen wieder an. So leicht und fertig ich im Springen war, so war es auch mein Pferd. Weder Gräben noch Zäune hielten mich jemals ab, überall den geradesten Weg zu reiten. Eins setzte ich darauf hinter einem Hasen her, der querfeldein über die Heerstraße lief. Eine Kutsche mit 2 schönen Damen fuhr diesen Weg gerade zwischen mir und dem Hasen vorbei. Mein Gaul setzte so schnell und ohne Anstoß mitten durch die Kutsche hindurch, wovon die Fenster aufgezogen waren, dass ich kaum Zeit hatte, meinen Hut abzuziehen und die Damen wegen dieser Freiheit untertänigst um Verzeihung zu bitten. Ein anderes Mal wollte ich über einen Morast setzen, der mir anfänglich nicht so breit vorkam, als ich ihn fand, da ich mitten im Sprunge war. Schwebend in der Luft wendete ich daher wieder um, wo ich hergekommen war, um einen größeren Anlauf zu nehmen. Gleichwohl sprang ich auch zum zweiten Male noch zu kurz und fiel nicht weit vom anderen Ufer bis an den Hals in den Morast. Hier hätte ich unfehlbar umkommen müssen, wenn nicht die Stärke meines eigenen Arms mich an meinem eigenen Haarzopf samt dem Pferde, welches ich fest zwischen die Knie schloss, wieder herausgezogen hatte. Abenteuer des Freiherrn von Münchhausen während seiner Kriegsgefangenschaft bei den Türken. Er kehrt in seine Heimat zurück. Trotz aller meiner Tapferkeit und Klugheit, trotz meiner und meines Pferdes Gewandtheit und Stärke, ging's mir bei dem Türkenkriege doch nicht immer nach Wunsche. Ich hatte sogar das Unglück, durch die Menge übermannt und zum Kriegsgefangenen gemacht zu werden. Ja, was noch schlimmer war, aber doch immer unter den Türken gewöhnlich ist, ich wurde zum Sklaven verkauft. In diesem Stande der Demütigung war mein Tagwerk nicht sowohl hart und sauer, als vielmehr seltsam und verdrießlich. Ich musste nämlich des Sultans Bienen alle Morgen auf die Weide treiben, sie das selbst den ganzen Tag lang hüten und dann gegen Abend wieder zurück in ihre Stöcke treiben. Eines Abends vermisste ich eine Biene, wurde aber sogleich gewahr, dass 2 Bären sie angefallen hatten und ihres Honigs wegen zerreißen wollten. Da ich nun nichts anderes Waffenähnliches in Händen hatte als die silberne Axt, welche das Kennzeichen der Gärtner und Landarbeiter des Sultans ist, so warf ich diese nach den beiden Räubern, bloß in der Absicht, sie damit wegzuscheuchen. Die arme Biene setzte ich auch wirklich dadurch in die Freiheit. Allein durch einen unglücklichen, allzu starken Schwung meines Arms flog die Axt in die Höhe und hörte nicht mehr auf zu steigen, bis sie im Monde niederfiel. Wie sollte ich sie nun wiederkriegen? Mit welcher Leiter auf Erden sie herunterholen? Da fiel mir ein, dass die türkischen Bohnen sehr geschwind und zu einer ganz erstaunlichen Höhe emporwüchsen. Augenblicklich pflanzte ich also eine solche Bohne, welche wirklich emporwuchs und sich an eines von des Mondes Hörnern von selbst anrankte. Nun kletterte ich getrost nach dem Monde empor, wo ich auch glücklich anlangte. Es war ein ziemlich mühseliges Stückchen Arbeit, meine Axt an einem Orte wiederzufinden, wo alle anderen Dinge gleichfalls wie Silber glänzten. Endlich aber fand ich sie doch auf einem Haufen Spreu und Häckerling. Nun wollte ich wieder zurückkehren, aber ach, die Sonnenhitze hatte indessen meine Bohne aufgetrocknet, so dass daran schlechterdings nicht wieder herabzusteigen war. Was war nur zu tun? Ich flocht mir einen Strick von dem Häckerling, solange ich ihn nur immer machen konnte. Diesen befestigte ich an eines von des Mondes Hörnern und ließ mich daran herunter. Mit der rechten Hand hielt ich mich fest und mit der linken führte ich meine Axt. So wie ich eine Strecke hinuntergeglitten war, so hieb ich immer das überflüssige Stück über mir ab und knüpfte dasselbe unten wieder an, wodurch ich denn ziemlich weit heruntergelangte. Dieses wiederholte Anbauen und Anknüpfen machte nun freilich den Strick ebenso wenig besser, als es mich völlig herab auf des Sultans Landgut brachte. Ich mochte wohl noch ein paar Meilen weit droben in den Wolken sein, als mein Strick auf einmal zerriss und ich mit solcher Heftigkeit herab zu Erdboden fiel, dass ich ganz betäubt davon wurde. Durch die Schwere meines von einer solchen Höhe herabfallenden Körpers fiel ich in ein Loch, mindestens 9 Klafter tief in die Erde hinein. Ich erholte mich zwar endlich wieder, wusste aber nun nicht, wie ich wieder herauskommen sollte. Allein, was tut nicht die Not? Ich grub mit meinen Nägeln, deren Wuchs damals 40-jährig war, eine Art von Treppe und förderte mich dadurch glücklich zutage. Durch diese mühselige Erfahrung klüger gemacht, fing ich's nachher besser an, der Bären, die so gern nach meinen Bienen und den Honigstöcken stiegen, loszuwerden. Ich bestrich die Deichsel eines Ackerwagens mit Honig und legte mich nicht weit davon des Nachts in einen Hinterhalt. Was ich vermutete, das geschah. Ein ungeheurer Bär, herbeigelockt durch den Duft des Honigs, kam an und fing vorn an der Spitze der Stange so begierig an zu lecken, dass er sich die ganze Stange durch Schlund, Magen und Bauch bis hinten wieder hinausleckte. Als er sich nun so artig auf die Stange hinaufgeleckt hatte, lief ich hinzu, steckte vorn durch das Loch der Deichsel einen langen Pflock, verwehrte dadurch dem Nascher den Rückzug und ließ ihn sitzen bis an den anderen Morgen. Über dieses Stückchen wollte sich der Großsultan, der von ungefähr vorbeispazierte, fast totlachen. Nicht lange hierauf machten die Russen mit den Türken Frieden und ich wurde nebst anderen Kriegsgefangenen wieder nach St. Petersburg ausgeliefert. Ich nahm aber nun meinen Abschied und verließ Russland um die Zeit der großen Revolution, vor etwa 40 Jahren, da der Kaiser in der Wiege nebst seiner Mutter und ihrem Vater, dem Herzoge von Braunschweig, dem Feldmarschall von Münnich und vielen anderen nach Sibirien geschickt wurden. Es herrschte damals über ganz Europa ein so außerordentlich strenger Winter, dass die Sonne eine Art von Frostschaden erlitten haben muss, woran sie seit der ganzen Zeit her bis auf den heutigen Tag gesiecht hat. Ich empfand daher auf der Rückreise in mein Vaterland weit größeres Ungemach, als ich auf meiner Hinreise nach Russland erfahren hatte. Ich musste, weil mein Litauer in der Türkei geblieben war, mit der Post reisen. Als sich's nun fügte, dass wir an einen engen, hohlen Weg zwischen hohen Dornhecken kamen, so erinnerte ich den Postillon, mit seinem Horne ein Zeichen zu geben, damit wir uns in diesem engen Passe nicht etwa gegen ein anderes entgegenkommendes Fuhrwerk festfahren mochten. Mein Kerl setzte an und blies aus Leibeskräften in das Horn, aber alle seine Bemühungen waren umsonst. Nicht ein einziger Ton kam heraus, welches uns ganz unerklärlich, ja in der Tat für ein rechtes Unglück zu achten war, indem bald eine andere uns entgegenkommende Kutsche auf uns stieß, vor welcher nun schlechterdings nicht vorbeizukommen war. Nichtsdestotrotz sprang ich aus meinem Wagen und spannte zuvörderst die Pferde aus. Hierauf nahm ich den Wagen nebst den 4 Rädern und allen Päckereien auf meine Schultern und sprang damit über Ufer und Hecke ungefähr 9 Fuß hoch, welches in Rücksicht auf die Schwere der Kutsche eben keine Kleinigkeit war, auf das Feld hinüber. Durch einen anderen Rücksprung gelangte ich, die fremde Kutsche vorüber, wieder in den Weg. Darauf eilte ich zurück zu unseren Pferden, nahm unter jeden Arm eins und holte sie auf die vorige Art, nämlich durch einen zweimaligen Sprung hinüber und herüber, gleichfalls herbei, ließ wieder anspannen und gelangte glücklich am Ende der Station zur Herberge. In der Herberge erholten wir uns wieder von unserem Abenteuer. Der Postillon hängte sein Horn an einen Nagel beim Küchenfeuer und ich setzte mich ihm gegenüber. Nun hört, ihr Herren, was geschah. Auf einmal ging's Tereng, Tereng, Teng, Teng. Wir machten große Augen und fanden nun auf einmal die Ursache heraus, warum der Postillon sein Horn nicht hatte blasen können. Die Töne waren in dem Horne festgefroren und kamen nun, so wie sie nach und nach auftauten, hell und klar zu nicht geringer Ehre des Fuhrmanns heraus. Denn die ehrliche Haut unterhielt uns nun eine ziemliche Zeit lang mit der herrlichsten Modulation, ohne den Mund an das Horn zu bringen. Da hörten wir den preußischen Marsch, ohne Lieb und ohne Wein, als ich auf meiner Bleiche, gestern Abend war Vetter Michael da, nebst noch vielen anderen Stückchen, auch sogar das Abendlied »Nun ruhen alle Wälder«. Mit diesem letzten endigte sich denn unser Tauschspaß, so wie ich hiermit meine russische Reisegeschichte. Manche Reisende sind bisweilen imstande, mehr zu behaupten, als genau genommen wahr sein mag. Daher ist es kein Wunder, wenn Leser oder Zuhörer ein wenig zum Unglauben geneigt werden. Sollten indessen einige von der Gesellschaft an meiner Wahrhaftigkeit zweifeln, so muss ich sie wegen ihrer Ungläubigkeit herzlich bemitleiden und sie bitten, sich lieber zu entfernen, ehe ich meine Schiffsabenteuer beginne, die zwar fast noch wunderbarer, aber doch ebenso authentisch sind. Erstes Seeabenteuer. Gleich die erste Reise, die ich in meinem Leben machte, geraume Zeit vor der russischen, von der ich eben einige Merkwürdigkeiten erzählt habe, war eine Reise zur See. Ich stand, wie mein Onkel, der schwarzbartigste Husarenoberste, den ich je gesehen habe, mir oft zuzuschnurren pflegte, noch mit den Gänsen im Prozesse, und man hielt es noch für unentschieden, ob der weiße Flaum an meinem Kinne Keim von Dunen oder von einem Barte wäre, als schon Reisen das einzige Dichten und Trachten meines Herzens war. Da mein Vater teils selbst ein ehrliches Teil seiner früheren Jahre mit Reisen zugebracht hatte, teils manchen Winterabend durch die aufrichtige und ungeschminkte Erzählung seiner Abenteuer verkürzte, von denen ich Ihnen vielleicht in der Folge noch einige zum Besten gebe, so kann man jene Neigung bei mir wohl mit ebenso gutem Grunde für angeboren als für eingeflötet halten. Genug. Ich ergriff jede Gelegenheit, die sich anbot oder nicht anbot, meiner unüberwindlichen Begierde, die Welt zu sehen, Befriedigung zu erbetteln oder zu ertrotzen. Allein vergebens. Gelang es mir auch einmal, bei meinem Vater eine kleine Bresche zu machen, so taten Mama und Tante desto heftigeren Widerstand, und in wenigen Augenblicken war alles, was ich durch die überlegtesten Angriffe gewonnen hatte, wieder verloren. Endlich fügte sich's, dass einer meiner mütterlichen Verwandten uns besuchte. Ich wurde bald sein Liebling, er sagte mir oft, ich wäre ein hübscher, munterer Junge, und er wolle alles Mögliche tun, mir zur Erfüllung meines sehnlichsten Wunsches behilflich zu sein. Seine Beredsamkeit war wirksamer als die meinige, und nach vielen Vorstellungen und Gegenvorstellungen, Einwendungen und Widerlegungen wurde endlich zu meiner unaussprechlichen Freude beschlossen, dass ich ihn auf einer Reise nach Ceylon, wo sein Onkel viele Jahre Gouverneur gewesen war, begleiten sollte. Wir segelten mit wichtigen Aufträgen ihrer Hochmögenden der Staaten von Holland von Amsterdam ab. Unsere Reise hatte, wenn ich einen außerordentlichen Sturm abrechne, nichts Besonderes. Es mochten ungefähr 14 Tage seit unserer Ankunft verstrichen sein, als mir der älteste Sohn des Gouverneurs den Vorschlag tat, mit ihm auf die Jagd zu gehen, den ich auch herzlich gern annahm. Mein Freund war ein großer, starker Mann und an die Hitze jenes Klimas gewöhnt. Ich aber wurde in kurzer Zeit und bei ganz mäßiger Bewegung so matt, dass ich, als wir in den Wald gekommen waren, weit hinter ihm zurückblieb. Ich wollte mich eben an dem Ufer eines reißenden Stromes, der schon einige Zeit meine Aufmerksamkeit beschäftigt hatte, niedersetzen, um mich etwas auszuruhen, als ich auf einmal auf dem Wege, den ich gekommen war, ein Geräusch hörte. Ich sah zurück und wurde fast versteinert, als ich einen ungeheuren Löwen erblickte, der gerade auf mich zukam, mich nicht undeutlich merken ließ, dass er gnädigst

Ernst Theodor Amadeus Hoffmann, Der Sandmann, gelesen von Felix Fecknitz. Nathanael an Lothar. Gewiss seid ihr alle voll Unruhe, dass ich so lange, lange nicht geschrieben. Mutter zöhnt wohl, und Clara mag glauben, ich lebe hier in Saus und Braus und vergesse mein holdes Engelsbild, so tief mir in Herz und Sinn eingeprägt, ganz und gar. Dem ist aber nicht so, täglich und stündlich gedenke ich euer aller, und in süßen Träumen geht meines holden Klärchens freundliche Gestalt vorüber und lächelt mich nur mit ihren hellen Augen so anmutig an, wie sie wohl pflegte, wenn ich zu euch hineintrat. Ach, wie vermochte ich denn, euch zu schreiben in der zerrissenen Stimmung des Geistes, die mir bisher alle Gedanken verstörte. Etwas Entsetzliches ist in mein Leben getreten. Dunkle Ahnungen eines grässlichen, mir drohenden Geschicks breiten sich wie schwarze Wolkenschatten über mich aus, undurchdringlich jedem freundlichen Sonnenstrahl. Nun soll ich dir sagen, was mir widerfuhr. Ich muss es, das sehe ich ein. Aber nur es denkend lacht es wie toll aus mir heraus. Ach, mein herzlieber Lothar! Wie fange ich es denn an, dich nur einigermaßen empfinden zu lassen, dass das, was mir vor einigen Tagen geschah, denn wirklich mein Leben so feindlich zerstören konnte? Wärst du nur hier, so könntest du selbst schauen, aber jetzt hältst du mich gewiss für einen aberwitzigen Geisterseher. Kurz und gut, das Entsetzliche, was mir geschah, dessen tödlichen Eindruck zu vermeiden ich mich vergebens bemühe, besteht in nichts anderem, als dass vor einigen Tagen, nämlich am 30. Oktober mittags um 12 Uhr, ein Wetterglashändler in meine Stube trat und mir seine Ware anbot. Ich kaufte nichts und drohte, ihn die Treppe herabzuwerfen, worauf er aber von selbst fortging. Du ahnest, dass nur ganz eigene, tief in mein Leben eingreifende Beziehungen diesen Vorfall Bedeutung geben können. Ja, dass wohl die Person jenes unglückseligen Krämers gar feindlich auf mich wirken muss. So ist es in der Tat. Mit aller Kraft fasse ich mich zusammen, um ruhig und geduldig dir aus meiner frühen Jugendzeit so viel zu erzählen, dass deinem regen Sinn alles klar und deutlich in leuchtenden Bildern aufgehen wird. Indem ich anfangen will, höre ich dich lachen und Clara sagen, »Das sind ja rechte Kindereien. Lacht!« Ich bitte euch, lacht mich recht herzlich aus. Ich bitte euch sehr, aber Gott im Himmel, die Haare sträuben sich mir und es ist, als flehe ich euch an, mich auszulachen. In wahnsinniger Verzweiflung, wie Franz Mohr den Daniel. Nun fort zur Sache. Außer dem Mittagessen sahen wir, ich und mein Geschwister, tagüber den Vater wenig. Er mochte mit seinem Dienst viel beschäftigt sein. Nach dem Abendessen, das alter Sitte gemäß schon um 7 Uhr aufgetragen wurde, gingen wir alle, die Mutter mit uns, in des Vaters Arbeitszimmer und setzten uns um einen runden Tisch. Der Vater rauchte Tabak und trank ein großes Glas Bier dazu. Oft erzählte er uns viele wunderbare Geschichten und geriet darüber so in Eifer, dass ihm die Pfeife immer ausging, die ich, ihm Brennpapier hinhaltend, wieder anzünden musste, welches mir denn ein Hauptspaß war. Oft aber gab er uns Bilderbücher in die Hände, saß stumm und starr in seinem Lehnstuhl und blies starke Dampfwolken von sich, dass wir alle wie im Nebel schwammen. An solchen Abenden war die Mutter sehr traurig und kaum schlug die Uhr 9, so sprach sie, »Nun, Kinder, zu Bette, der Sandmann kommt, ich merke schon.« Wirklich hörte ich dann jedes Mal etwas schwer, langsamen Tritts die Treppe heraufpoltern, das musste der Sandmann sein. Einmal war mir jenes dumpfe Treten und Poltern besonders graulich. Ich frug

0: Die Mutter, indem sie uns fortführte. Ei, Mama, wer ist denn der böse Sandmann, der uns immer vom Papa forttreibt? Wie sieht er denn aus? Es gibt keinen Sandmann, mein liebes Kind, erwiderte die Mutter. Wenn ich sage, der Sandmann kommt, so will das nur heißen, ihr seid schläfrig und könnt die Augen nicht offen behalten, als hätte man euch Sand hineingestreut. Der Mutter Antwort befriedigte mich nicht. Ja, in meinem kindlichen Gemüt entfaltete sich deutlich der Gedanke, dass die Mutter den Sandmann nur verleugne, damit wir uns vor ihm nicht fürchten sollen. Ich hörte ihn ja immer die Treppe heraufkommen. Voll Neugierde, Näheres von diesem Sandmann und seiner Beziehung auf uns Kinder zu erfahren, frug ich endlich die alte Frau, die meine jüngste Schwester wartete. Was denn das für ein Mann sei, der Sandmann? Ei, Tanelchen, erwiderte diese, weißt du das noch nicht? Das ist ein böser Mann, der kommt zu den Kindern, wenn sie nicht zu Bett gehen wollen, und wirft ihnen Hände voll Sand in die Augen, dass sie blutig zum Kopf herausspringen. Die wirft er dann in den Sack und trägt sie in den Halbmond zur Ätzung für seine Kinderchen. Die sitzen dort im Nest und haben krumme Schnäbel wie die Eulen. Damit picken sie die unartigen Menschenkindlein Augen auf. Grässlich malte sich nun im Inneren mir das Bild des grausamen Sandmanns aus. So wie es abends die Treppe heraufpolterte, zitterte ich vor Angst und Entsetzen. Nichts als den unter Tränen hergestotterten Ruf »Der Sandmann! Der Sandmann!« konnte die Mutter aus mir herausbringen. Ich lief darauf in das Schlafzimmer und wohl die ganze Nacht über quälte mich die fürchterliche Erscheinung des Sandmanns. Schon alt genug war ich geworden, um einzusehen, dass das mit dem Sandmann und seinem Kindernest im Halbmonde, so wie es mir die Wartefrau erzählt hatte, wohl nicht ganz seine Richtigkeit haben könne. Indessen blieb mir der Sandmann ein fürchterlich Gespenst und Grauen. Entsetzen ergriff mich, wenn ich ihm nicht allein die Treppe heraufkommen, sondern auch meines Vaters Stubentür heftig aufreißen und hineintreten hörte. Manchmal blieb er lange weg, dann kam er öfter hintereinander. Jahrelang dauerte das, und nicht gewöhnen konnte ich mich an den unheimlichen Spuk. Nicht bleicher wurde mir das Bild des grausamen Sandmanns. Sein Umgang mit dem Vater fing an, meine Fantasie immer mehr und mehr zu beschäftigen. Den Vater darum zu befragen, hielt mich eine unüberwindliche Scheu zurück, aber selbst das Geheimnis zu erforschen, den fabelhaften Sandmann zu sehen, dazu keimte mit den Jahren immer mehr die Lust in mir empor. Der Sandmann hatte mich auf die Bahn des Wunderbaren, Abenteuerlichen gebracht, das so schon leicht im kindlichen Gemüt sich einnistet. Nichts war mir lieber, als schauerliche Geschichten von Kobolden, Hexen, Däumlingen und so weiter zu hören oder zu lesen, aber obenan stand immer der Sandmann, den ich in den seltsamsten, abscheulichsten Gestalten überall auf Tische, Schränke und Wände mit Kreide, Kohle hinzeichnete. Als ich 10 Jahre alt geworden, wies mich die Mutter aus der Kinderstube in ein Kämmerchen, das auf dem Korridor unfern von meines Vaters Zimmer lag. Noch immer mussten wir uns, wenn auf den Schlag 9 sich in jener Unbekannte im Haus hören ließ, schnell entfernen. In meinem Kämmerchen vernahm ich, wie er bei dem Vater hineintrat, und bald darauf war es mir dann, als verbreite sich im Haus ein feiner, seltsam riechender Dampf. Immer höher mit der Neugier wuchs der Mut, auf irgendeine Weise des Sandmanns Bekanntschaft zu machen. Oft schlich ich schnell aus dem Kämmerchen auf den Korridor, wenn die Mutter vorübergegangen, aber nichts konnte ich erlauschen, denn immer war der Sandmann schon zur Tür hinein, wenn ich den Platz erreicht hatte, wo er mir sichtbar werden musste. Endlich von unwiderstehlichem Drange getrieben, beschloss ich, im Zimmer des Vaters selbst mich zu verbergen und den Sandmann zu erwarten. An des Vaters Schweigen, an der Mutter Traurigkeit merkte ich eines Abends, dass der Sandmann kommen werde. Ich schützte daher große Müdigkeit vor, verließ schon vor 9 Uhr das Zimmer und verbarg mich dicht neben der Türe in einen Schlupfwinkel. Die Haustür knarrte. Durch den Flur ging es langsamen, schweren, dröhnenden Schrittes nach der Treppe. Die Mutter eilte mit den Geschwistern mir vorüber. Leise, leise öffnete ich des Vaters Stubentür. Er saß wie gewöhnlich, stumm und starr, den Rücken der Türe zugekehrt. Er bemerkte mich nicht. Schnell war ich hinein und hinter der Gardine, die einem gleich neben der Türe stehenden offenen Schrank, worin meines Vaters Kleider hingen, verzogen war. Näher, immer näher dröhnten die Tritte. Es hustete und scharrte und brummte seltsam draußen. Das Herz bebte mir vor Angst und Erwartung. Dicht vor der Türe, ein scharfer Tritt, ein heftiger Schlag auf die Klinke. Die Tür springt rasselnd auf. Mit Gewalt mich ermannt, gucke ich behutsam hervor. Der Sandmann steht mitten in der Stube vor meinem Vater. Der helle Schein der Lichter brennt ihm ins Gesicht. Der Sandmann, der fürchterliche Sandmann, ist der Advokat Coppelius, der manchmal bei uns zu Mittag ist. Aber die grässlichste Gestalt hätte mir nicht tieferes Entsetzen erregen können als eben dieser Coppelius. Denke dir einen großen, breitschulterigen Mann mit einem unförmig dicken Kopf, erdgelbem Gesicht, buschigen grauen Augenbrauen, unter denen ein paar grünliche Katzenaugen stechend hervorfunkeln, großer, starker, über die Oberlippe gezogener Nase. Das schiefe Maul verzieht sich oft zum hämischen Lachen. Dann werden auf den Backen ein paar dunkelrote Flecken sichtbar und ein seltsam zischender Ton fährt durch die zusammengekniffenen Zähne. Coppelius erschien immer in einem altmodisch zugeschnittenen aschgrauen Rocke, eben solcher Weste und leichten Beinkleidern, aber dazu schwarze Strümpfe und Schuhe mit kleinen Steinschnallen. Die kleine Perücke reichte kaum bis über den Kopfwirbel heraus, die Kleblocken standen hoch über den großen roten Ohren und ein breiter, verschlossener Haarbeutel starrte vor dem Nacken weg, sodass man die silberne Schnalle sah, die die getäfelte Halsbinde schloss. Die ganze Figur war überhaupt widrig und abscheulich, aber vor allem waren uns Kindern seine großen, knotigen, haarigen Fäuste zuwider, sodass wir, was er damit berührte, nicht mehr mochten. Das hatte er bemerkt. Und nun war es seine Freude, irgendein Stückchen Kuchen oder eine süße Frucht, die uns die gute Mutter heimlich auf den Teller gelegt, unter diesem oder jenem Vorwande zu berühren, dass wir, helle Tränen in den Augen, die Näscherei, der wir uns erfreuen sollten, nicht mehr genießen mochten vor Ekel und Abscheu. Ebenso machte er es, wenn uns an Feiertagen der Vater ein klein Gläschen süßen Weins eingeschenkt hatte. Dann fuhr er schnell mit der Faust herüber oder brachte vulgar das Glas an die blauen Lippen und lachte recht teuflisch, wenn wir unserem Ärger nur leise Schluchzen äußern durften. Er pflegte uns, nur immer die kleinen Bestien zu nennen. Wir durften, war er zugegen, keinen Laut von uns geben und verwünschten den hässlichen, feindlichen Mann, der uns mit recht Bedacht und Absicht auch die kleinste Freude verdarb. Die Mutter schien ebenso wie wir, den widerwärtigen Coppelius zu hassen, denn so wie er sich zeigte, war ihr Frohsinn, ihr heiteres, unbefangenes Wesen umgewandelt in traurigen, düsteren Ernst. Der Vater betrug sich gegen ihn, als sei er ein höheres Wesen, dessen Unarten man dulden und das man auf jede Weise bei guter Laune erhalten müsse. Er durfte nur leise andeuten und Lieblingsgerichte wurden gekocht und seltene Weine kredenzt. Als ich nun diesen Coppelius sah, ging es grausig und entsetzlich in meiner Seele auf, dass ja niemand anders als er der Sandmann sein könne. Aber der Sandmann war mir nicht mehr jener Popanz aus den Ammenmärchen, der dem Eulennest im Halbmonde Kinderaugen zur Ätzung holt. Nein, ein hässlicher, gespenstischer Unhold, der überall, wo er einschreitet, Jammer, Not, zeitliches, ewiges Verderben bringt. Ich war festgezaubert. Auf die Gefahr entdeckt und, wie ich deutlich dachte, hart gestraft zu werden, blieb ich stehen, den Kopf lauschend durch die Gardine hervorgestreckt. Mein Vater empfing den Coppelius feierlich. »Auf zum Werk!« rief dieser mit heiserer, schnurrender Stimme und warf den Rock ab. Der Vater zog still und finster seinen Schlafrock aus und beide kleideten sich in lange schwarze Kittel. Wo sie die hernahmen, hatte ich übersehen. Der Vater öffnete die Flügeltür meines Wandschranks, aber ich sah, dass das, was ich so lange dafür gehalten, kein Wandschrank, sondern vielmehr eine schwarze Höhlung war, in der ein kleiner Herd stand. Coppelius trat hinzu und eine blaue Flamme knisterte auf dem Herde empor. Allerlei seltsames Gerät stand umher. Ach Gott, wie sich nur mein alter Vater zum Feuer herabbückte, da sah er ganz anders aus. Ein grässlicher, krampfhafter Schmerz schien seine sanften, ehrlichen Züge zum hässlichen, widerwärtigen Teufelsbilde verzogen zu haben. Er sah dem Coppelius ähnlich. Dieser schwang die glutrote Zange und holte damit hellblinkende Massen aus dem dicken Qualm, die er dann emsig hämmerte. Mir war es, als würden Menschengesichter ringsumher sichtbar, aber ohne Augen, scheußliche, tiefe, schwarzen Höhlen statt ihrer. »Augen her! Augen her!« rief Coppelius mit dumpfer, dröhnender Stimme. Ich kreischte auf vor wildem Entsetzen, gewaltig erfasst und stürzte aus meinem Versteck heraus auf den Boden. Da ergriff mich Coppelius. »Kleine Bestie! Kleine Bestie!« meckerte er, zähnefletschend, riss mich auf und warf mich auf den Herd, dass die Flamme mein Haar zu sengen begann. »Nun haben wir Augen! Augen! Ein schön paar Kinderaugen!« So flüsterte Coppelius und griff mit den Fäusten glutrote Körner aus der Flamme, die er mir in die Augen streuen wollte. Da hob mein Vater flehend die Hände empor und rief: »Meister, Meister, lass meinen Nathanael die Augen, lass sie ihm!« Coppelius lachte grell auf und rief: »Mag denn der Junge die Augen behalten und sein Pensum flennen in der Welt? Aber nun wollen wir doch den Mechanismus der Hände und der Füße recht observieren.« Und damit fasste er mich gewaltig, dass die Gelenke knackten, und schrob mir die Hände ab und die Füße und setzte sie bald hier, bald dort wieder ein. »Steht doch überall nicht recht, so gut wie es war. Der Alte hat's verstanden.« So zischte und lispelte Coppelius. Aber alles um mich her wurde schwarz und finster, ein jäher Krampf durchzuckte Nerv und Gebein. Ich fühlte nichts mehr. Ein sanfter, warmer Hauch glitt über mein Gesicht. Ich erwachte, wie aus dem Todesschlaf. Die Mutter hatte sich über mich hingebeugt.
1: Ist der Sandmann noch da?«
0: stammelte ich. »Nein, mein liebes Kind, der ist lange, lange fort. Der tut dir keinen Schaden.« So sprach die Mutter und küsste und herzte den wiedergewonnenen Liebling. »Was soll ich dich ermüden, mein Herz, lieber Lothar? Was soll ich so weitläufig Einzelnes her erzählen, da doch noch so vieles zu sagen übrig bleibt? Genug! Ich war bei der Lauscherei entdeckt und von Coppelius gemisshandelt worden. Angst und Schrecken hatten mir ein hitziges Fieber zugezogen, an dem ich mehrere Wochen krank lag. Ist der Sandmann noch da?« Das war mein erstes gesundes Wort und das Zeichen meiner Genesung, meiner Rettung. Nur noch den schrecklichsten Moment meiner Jugendjahre darf ich dir erzählen. Dann wirst du überzeugt sein, dass es nicht meiner Augen Blödigkeit ist, wenn mir nun alles farblos erscheint, sondern dass ein dunkles Verhängnis wirklich einen trüben Wolkenschleier über mein Leben gehängt hat, den ich vielleicht nur sterbend zerreiße. Coppelius ließ sich nicht mehr sehen. Es hieß, er habe die Stadt verlassen. Ein Jahr mochte vergangen sein, als wir der alten, unveränderten Sitte gemäß abends an dem runden Tische saßen. Der Vater war sehr heiter und erzählte viel Ergötzliches von den Reisen, die er in seiner Jugend gemacht. Da hörten wir, als es 9 schlug, plötzlich die Haustür in den Angeln knarren und langsame, eisenschwere Schritte dröhnten durch den Hausflur die Treppe herauf.
1: »Das ist Coppelius«, sagte meine Mutter erblassend.
0: »Ja, es ist Coppelius«, wiederholte der Vater. Die Tränen stürzten der Mutter aus den Augen.
1: »Aber Vater, Vater«, rief sie, »muss es denn so sein?«
0: »Zum letzten Male«, erwiderte dieser, »zum letzten Male kommt er zu mir. Ich verspreche es dir. Geh nur, geh mit den Kindern, geh zu Bette. Gute Nacht.« Mir war es, als sei ich in schweren, kalten Stein eingepresst. Mein Atem stockte. Die Mutter ergriff mich beim Arm, als ich unbeweglich stehen blieb.
1: »Komm, Nathanael, komm nur!«
0: Ich ließ mich fortführen, ich trat in meine Kammer.
1: »Sei ruhig, sei ruhig, leg dich ins Bette! Schlafe, schlafe!«
0: rief mir die Mutter nach. Aber von unbeschreiblicher innerer Angst und Unruhe gequält, konnte ich kein Auge zutun. Der verhasste, abscheuliche Coppelius stand vor mir mit funkelnden Augen und lachte mich hämisch an. Vergebens trachtete ich, sein Bild loszuwerden. Es mochte wohl schon Mitternacht sein, als ein entsetzlicher Schlag geschah, wie wenn ein Geschütz losgefeuert würde. Das ganze Haus erdröhnte, es rasselte und rauschte meiner Türe vorüber. Die Haustür wurde klirrend zugeworfen.
1: »Das ist Coppelius«, rief ich entsetzt und sprang aus dem Bette.
0: Da kreischte es auf in schneidendem, trostlosen Jammer. Fort stürzte ich nach des Vaters Zimmer, die Türe stand offen. Erstickender Dampf quoll mir entgegen, das Dienstmädchen schrie:
1: »Ach, der Herr, der Herr!«
0: Vor dem dampfenden Herde auf dem Boden lag mein Vater tot, mit schwarz verbranntem, grässlich verzerrtem Gesicht. Um ihn herum heulten und winselten die Schwestern, die Mutter ohnmächtig daneben. »Coppelius, verruchter Satan, du hast den Vater erschlagen!« So schrie ich auf, mir verging die Sinne. Als man 2 Tage darauf meinem Vater in den Sarg legte, waren seine Gesichtszüge wieder mild und sanft geworden, wie sie im Leben waren. Tröstend ging es meiner Seele auf, dass sein Bund mit dem teuflischen Coppelius ihn nicht ins ewige Verderben gestürzt haben könnte. Die Explosion hatte die Nachbarn geweckt. Der Vorfall wurde ruchtbar und kam vor die Obrigkeit, welche den Coppelius zur Verantwortung vorfordern wollte. Der war aber spurlos vom Orte verschwunden.
1: »Wenn ich dir nun sage, mein herzlieber Freund, dass jener Wetterglashändler eben der verruchte Coppelius war, so wirst du es mir nicht verargen, dass sich die feindliche Erscheinung als schweres Unheil bringend deutete. Er war anders gekleidet, aber Coppelius Figur und Gesichtszüge sind zu tief in mein Innerstes eingeprägt, als dass hier ein Irrtum möglich sein sollte. Zudem hat Coppelius nicht einmal seinen Namen geändert. Er gibt sich hier, wie ich höre, für einen piemontesischen Mechanikus aus und nennt sich Giuseppe Coppola. Ich bin entschlossen, es mit ihm aufzunehmen und des Vaters Tod zu rächen, mag es denn nun gehen, wie es will. Der Mutter erzähle nichts von dem Erscheinen des grässlichen Unholds. Grüße meine liebe Holde Clara. Ich schreibe ihr in ruhiger Gemütsstimmung. Liebe wohl, etc., etc. Clara an Nathanael.
2: Wahr ist es, dass du recht lange mit mir nicht geschrieben hast, aber dennoch glaube ich, dass du mich in Sinn und Gedanken trägst, denn meiner gedachtest du wohl recht lebhaft, als du deinen letzten Brief an Bruder Lothar absenden wolltest und die Aufschrift statt an ihn an mich richtetest. Freudig erbrach ich den Brief und wurde den Irrtum erst bei den Worten inne, ach mein herzlieber Lothar. Nun hätte ich nicht weiter lesen, sondern den Brief dem Bruder geben sollen, aber hast du mir auch sonst manchmal in kindischer Neckerei vorgeworfen, ich hätte solch ruhiges, weiblich besonnenes Gemüt, dass ich wie jene Frau drohe, das Haus den Einstoß noch vor schneller Flucht ganz geschwinde einen falschen Kniff in der Fenstergardine glattstreichen würde. So darf ich doch wohl kaum versichern, dass deines Briefes Anfang mich tief erschütterte. Ich konnte kaum atmen, es flimmerte mir vor den Augen, ach mein herzgeliebter Nathanael, was konnte so Entsetzliches in dein Leben getreten sein? Trennung von dir, dich niemals wiedersehen, der Gedanke durchfuhr meine Brust wie ein glühender Dolchstich, ich las und las, deine Schilderung des widerwärtigen Coppelius ist grässlich. Erst jetzt vernahm ich, wie dein guter alter Vater solch entsetzlichen, gewaltsamen Todes starb. Bruder Lothar, dem ich sein Eigentum zustellte, suchte mich zu beruhigen, aber es gelang ihm schlecht. Der fatale Wetterglashändler Giuseppe Coppola verfolgte mich auf Schritt und Tritt und beinahe schäme ich mich, es zu gestehen, dass er selbst meinen gesunden, sonst so ruhigen Schlaf in allerlei wunderlichen Traumgebilden zerstören konnte. Doch bald, schon den anderen Tag, hatte sich alles anders in mir gestaltet. Sei mir nur nicht böse, mein innig Geliebter. Wenn Lothar dir etwas sagen möchte, dass ich trotz deiner seltsamen Ahnung Coppelius werde dir etwas Böses antun, ganz heiter und unbefangenen Sinnes bin wie immer. Geradeaus will ich dir nur gestehen, dass, wie ich meine, alles Entsetzliche und Schreckliche, wovon du sprichst, nur in deinem Inneren vorging, die wahre wirkliche Außenwelt aber daran wohl wenig Teil hatte. Widerwärtig genug mag der alte Coppelius gewesen sein, aber dass er Kinder hasste, das brachte in euch Kindern wahren Abscheu gegen ihn hervor. Natürlich verknüpfte sich nun in deinem kindischen Gemüt der schreckliche Sandmann aus den Ammenmärchen mit dem alten Coppelius, der dir, glaubtest du auch nicht an den Sandmann, ein gespenstischer, Kindern vorzüglich gefährlicher Unhold blieb. Das unheimliche Treiben mit deinem Vater zur Nachtzeit war wohl nichts anderes, als dass beide insgeheim alchemistische Versuche machten, womit die Mutter nicht zufrieden sein konnte, da gewiss viel Geld unnütz verschleudert und obendrein, wie es immer mit solchen Laboranten der Fall sein soll, des Vaters Gemüt ganz von dem trügerischen Drange nach hoher Weisheit erfüllt, der Familie abwendig gemacht wurde. Der Vater hat wohl gewiss durch eigene Unvorsichtigkeit seinen Tod herbeigeführt, und Coppelius ist nicht schuld daran. Glaubst du, dass ich den erfahrenen Nachbarapotheker gestern frug, obwohl bei chemischen Versuchen eine solche augenblicklich tötende Explosion möglich sei? Der sagte, ei allerdings, und beschrieb mir nach seiner Art gar weitläufig und umständlich, wie das zugehen könne, und nannte dabei so viel sonderbar klingende Namen, die ich gar nicht zu behalten vermochte. Nun wirst du wohl unwillig werden über deine Clara. Du wirst sagen, in dies kalte Gemüt dringt kein Strahl des Geheimnis wollen, das den Menschen oft mit unsichtbaren Armen umfasst. Sie erschaut nur die bunte Oberfläche der Welt und freut sich, wie das kindische Kind, über die goldgleißende Frucht, in deren Inneren tödliches Gift verborgen. Ach, mein herzgeliebter Nathanael, glaubst du denn nicht, dass auch in heitern, unbefangenen, sorglosen Gemütern die Ahnung wohnen könne von deiner dunklen Macht, die feindlich uns in unserem eigenen Selbst zu verderben strebt? Aber verzeih es mir, wenn ich einfältig Mädchen mich unterfange, auf irgendeine Weise dir anzudeuten, was ich eigentlich von solchem Kampf im Innern glaube. Ich finde wohl gar am Ende nicht die rechten Worte und du lasst mich aus. Nicht, weil ich was Dummes meine, sondern weil ich mich so ungeschickt anstelle, es zu sagen. Gibt es eine dunkle Macht, die so recht feindlich und verräterisch einen Faden in unser Inneres legt, woran sie uns dann festpackt und vorzieht auf einen gefahrvollen, verderblichen Wege, den wir sonst nicht betreten haben würden? Gibt es eine solche Macht, so muss sie in uns sich, wie wir selbst gestalten, ja unser Selbst werden. Denn nur so glauben wir an sie und räumen ihr den Platz ein, dessen sie bedarf, um jenes geheime Werk zu vollbringen. Haben wir festen, durch das heitere Leben gestärkten Sinn genug, um fremdes, feindliches Einwirken als solche stets zu erkennen und den Weg in uns Neigung und Beruf geschoben, ruhigen Schritte zu verfolgen, so geht wohl jene unheimliche Macht unter in dem vergeblichen Ring nach der Gestaltung, die unser eigenes Spiegelbild sein sollte. Es ist auch gewiss, fügt Lothar hinzu, dass die dunkle psychische Macht, haben wir uns durch uns selbst ihr hingegeben, oft fremde Gestalten, die Außenwelt uns in den Weg wirft, in unser Inneres hineinzieht, so, dass wir selbst nur den Geist entzünden, der, wie wir in wunderlicher Täuschung glauben, aus jener Gestalt spricht. Es ist das Phantom unseres eigenen Ichs, dessen innere Verwandtschaft und dessen tiefe Einwirkung auf unser Gemüt uns in die Hölle wirft oder in den Himmel verzückt. Du merkst, mein herzlieber Nathanael, dass wir, ich und Bruder Lothar, uns recht über die Materie von dunklen Mächten und Gewalten ausgesprochen haben, die mir nun, nachdem ich nicht ohne Mühe das Hauptsächlichste aufgeschrieben, ordentlich tiefsinnig vorkommt. Lothars letzte Worte verstehe ich nicht ganz, ich ahne nur, was er meint, und doch ist es mir, als sei alles sehr wahr. Ich bitte dich, schlage dir den hässlichen Advokaten Coppelius und den Wetterglasmann Giuseppe Coppola ganz aus den Sinn. Sei überzeugt, dass diese fremden Gestalten nichts über dich vermögen, nur der Glaube an ihre feindliche Gewalt kann sie dir in der Tat feindlich machen. Spreche nicht aus jeder Zeile deines Briefes die tiefste Aufregung deines Gemüts, schmerzte mich nicht dein Zustand recht in innerster Seele, wahrhaftig. Ich könnte über den Advokaten Sandmann und den Wetterglashändler Coppelius scherzen. Sei heiter, heiter!
3: Ich habe mir vorgenommen, bei dir zu erscheinen, wie dein Schutzgeist und den hässlichen Coppola, sollte er sich etwa beikommen lassen, dir im Traum beschwerlich zu fallen, mit lautem Lachen vorzubannen.
2: Ganz und gar nicht fürchte ich mich vor ihm und vor seinen garstigen Fäusten. Er soll mir weder als Advokat eine Näscherei noch als Sandmann die Augen verderben. Ewig, mein herzinnigst geliebter Nathanael, etc., etc., etc.
1: Nathanael an Lothar. Sehr unlieb ist es mir, dass Clara neulich den Brief an dich aus freilich durch meine Zerstreutheit veranlagtem Irrtum erbrach und las. Sie hat mir einen sehr tiefsinnigen philosophischen Brief geschrieben, worin sie ausführlich beweiset, dass Coppelius und Coppola nur in meinem Inneren existieren und Phantome meines Ichs sind, die augenblicklich zerstäuben, wenn ich sie als solche erkenne. In der Tat, man sollte gar nicht glauben, dass dieser Geist, der aus solch hellen, hold lächelnden Kindesaugen oft wie ein lieblicher, süßer Traum hervorleuchtet, sogar verständig, so magistermäßig distinguieren könne. Sie beruft sich auf dich. Ihr habt über mich gesprochen. Du ließest ihr wohl logische Kollegia, damit sie alles fein sichten und sondern lerne. Lass das bleiben! Übrigens ist es wohl gewiss, dass der Wetterglashändler Giuseppe Coppola keineswegs der alte Advokat Coppelius ist. Ich höre bei dem erst neuerdings angekommenen Professor der Physik, der wie jener berühmte Naturforscher Spallanzani heißt und italienischer Abkunft ist, Collegia. Der kennt den Coppola schon seit vielen Jahren und über dem hört man es auch seiner Aussprache an, dass er wirklich Piemonteser ist. Coppelius war ein Deutscher, aber wie mich dünkt, kein Ehrlicher. Ganz beruhigt bin ich nicht. Haltet ihr, du und Clara, mich immerhin für einen düsteren Träumer, aber nicht los kann ich den Eindruck werden, den Coppelius' verfluchtes Gesicht auf mich macht. Ich bin froh, dass er fort ist, aus der Stadt, wie mir Spallanzani sagt. Dieser Professor ist ein wunderlicher Kauz.
4: Ein kleiner, rundlicher Mann, das Gesicht mit starken Backenknochen, feiner Nase, aufgeworfenen Lippen, kleinen, stechenden Augen. Doch besser als in jeder Beschreibung siehst du ihn, wenn du den Cagliostro, wie er von Chodowiecki in irgendeinem berlinischen Taschenkalender steht, anschaust.
1: So sieht Spallanzani aus.
4: Neulich steige ich die Treppe herauf und nehme wahr, dass die sonst einer Glastüre dicht vorgezogene Gardine zur Seite einen kleinen Spalt lässt. Selbst weiß ich nicht, wie es dazu kam, neugierig durchzublicken.
1: Ein hohes, sehr schlank, im reinsten Ebenmaß, gewachsenes, herrlich gekleidetes Frauenzimmer saß im Zimmer vor einem kleinen Tisch, auf den sie beide Ärmel, die Hände zusammengefaltet, gelegt hatte. Sie saß der Türe gegenüber, so dass ich ihr engelschönes Gesicht ganz erblickte. Sie schien mich nicht zu bemerken und überhaupt hatten ihre Augen etwas Starres. Beinahe möchte ich sagen, keine Sehkraft. Es war mir so, als schliefe sie mit offenen Augen. Mir wurde ganz unheimlich und deshalb schlich ich leise fort ins Auditorium, das daneben gelegen. Nachher erfuhr ich, dass die Gestalt, die ich gesehen, Spallanzanis Tochter, Olympia, war, die er sonderbarer und schlechterweise einsperrt, so dass durchaus kein Mensch in ihre Nähe kommen darf. Am Ende hat es eine Bewandtnis mit ihr. Sie ist vielleicht blödsinnig oder sonst. Weshalb schreibe ich dir aber das alles? Besser und ausführlicher hätte ich dir das mündlich erzählen können. Wisse nämlich, dass ich über 14 Tage bei euch bin.
4: Ich muss mein süßes, liebes Engelsbild, meine Clara, wiedersehen.
1: Weggehaucht wird dann die Verstimmung sein, die sich, ich muss das gestehen, nach dem fatalen, verständigen Briefe meiner bemeistern wollte. Deshalb schreibe ich auch heute nicht an Sie. Tausend Grüße, etc., etc., etc.

0: Einen wunderschönen guten Abend. Hier ist das Crossroad Café, eure Sendung für Blues, Soul und mehr auf Radio 98.1 live im Studio. Mikro, der Musikauswahl etc. pp. Wieder Raimund Nitsche alias Nathan Nörgel. Wir sind eingestiegen mit einem Instrumental mit dem Namen Lord Help the Poor and Needy, eine Nummer von Jesse May Hemphill aus dem Jahr 1987, ein Lied, was heute noch so aktuell ist wie damals oder vielleicht noch was schlimmer, so wenn die Zahl der Obdachlosen zunimmt, der Leute, die bei den Suppenküchen anstehen, um was zu essen zu bekommen. Die Lebenshaltungskosten sind nicht nur in den Staaten das große Problem. Hier in Deutschland macht man sich noch mehr Gedanken über, wie man die Mieten auf erträgliche Maße bringt. Auf jeden Fall sind es nicht die leichten Zeiten, die goldenen Zeiten. Es sind die schweren Zeiten, wo man den Blues als Heilung braucht. Wir steigen mit klassischeren Blues-Geschichten ein. Es war im Jahre 79, als sich ein Haufen von Musikern, die sich bei Manfred Mann's Band in den 60ern kennengelernt hatten, sich wieder zusammenfanden. Paul Jones als Sänger und Mundharmonikerspieler, Tom McGinnis, Eugene Flint, Dave Kelly, Gary Fletcher. Die fanden sich zusammen und nannten sich einfach The Blues Band und legten einen erstaunlichen Erfolg hin. Plötzlich war eine Bluesband wieder in den Hitparaden. Plötzlich war eine Bluesband, die ganz altmodisch klang, ganz klassisch Blues war, waren plötzlich cool und spielten in Glastonbury auf dem Festival. Ihre ersten drei Alben, Official Bluesband, Bootleg Album, Ready und Itchy Feet, also gerade Itchy Feet war selbst in der DDR veröffentlicht worden bei Amiga, und so habe ich die Band damals kennengelernt zu Abi-Zeiten. Jetzt ist eine 4-CD-Box rausgekommen, die diese ersten Jahre der Bluesband nachzeichnet, und zwar vor allen Dingen mit drei Konzertmitschnitten aus den Jahren 79 bis 85. Und auf der ersten CD eine Mixtur aus Aufnahmen, die schon auf den ersten drei Alben veröffentlicht worden waren, plus drei Rundfunk-Session-Aufnahmen, die bislang auch noch nicht veröffentlicht waren. Ich habe mir zwei Nummern rausgesucht, die im Juni 85 beim Glastonbury Festival aufgenommen worden sind. Hier ist The Blues Band, Nadine und Boom Boom Out Go The Lights.
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Lila, Ezra Collective aus London zusammen mit dem aus Gambia stammenden Rapper Parsalieu. Das neue Album von Ezra Collective nennt sich Here Because of Hope. Und das ist eine wunderbare Mixtur aus allen möglichen Sachen, die zusammen komischerweise doch dann wieder Jazz ergeben. Und zwar Jazz, der tanzbar ist und in dem Sinne in meinem Verständnis wirklich guter Jazz. Jazz, der einen dazu bringt, den Alltag mit seinen Schwierigkeiten zu vergessen und einfach zu tanzen, sich zu freuen am Leben, was auch immer. Der Ezra Collective hat sich nicht umsonst nach dem biblischen Propheten Ezra gemacht, der, wo es um den Wiederaufbau Jerusalems nach dem Exil ging. Das ist eine Musik, die einfach Spaß macht und einen in die Zukunft blicken lässt, ohne Angst und ohne die Trauer über das alles, was verloren geht, was schief ist. Hier ist noch Jubilee Feeling und das geht dann noch mehr jazzig zu als in der vorherigen Nummer. Dieses Album muss man unbedingt hören und laut hören zum Tanzen. Ezra Collective, Jubilee Feeling.

Light the Way, Leon Bridges von seinem neuen Album Happiness Anytime. Und das ist auch eine Fortsetzung des Konzepts für Esra Kollektiv quasi. Man nehme

Grooves, die einen in gute Laune versetzen, die tanzen und verpacken die Melancholie dann da rein, so dass es einem gar nicht auffällt, wie eigentlich die Musik positiv wirken kann, auch wenn die Musik, die Texte vielleicht eher in die melancholische Richtung gehen. Happiness Anytime ist ein Versprechen. Also manche Leute sagen Comfort Music, einfach Musik, wo man sich gut fühlen kann, wo man sich einwickeln kann, wie in eine warme Decke, wenn es draußen kühl wird. Es macht einfach Spaß. Wir bleiben also noch ein bisschen bei so Musik zum Wohlfühlen und Tanzen. Watch You Dance, Leon Bridges, Happiness Anytime, auch für Neo-Soul-Fans eine echte Empfehlung wert.

My Sisters and Me, The Womack Sisters. Womack Sisters, wer sich jetzt hier an große Namen der Soul-Geschichte daran fühlt, ist genau richtig. Denn die drei Schwestern B.G., Zaimani und Kutcher Womack, die deren Onkel war Bobby Womack, der Vater Cecil Womack, der zusammen mit Bobby Womack die Womack Brothers gespielt hat, und zusammen mit seiner Frau Linda war er Womack und Womack. Und der Großvater von ihnen war kein geringerer als Sam Cooke. Und diese drei Schwestern haben jetzt ein selbstbetiteltes Debütalbum aufgenommen. Und das ist ein Ausflug in die spät 50er, 60er Jahre der Soul und wirklich ganz klassisch kurze Songs. 2-3 Minuten Singleformat. Viel mehr als 38 Minuten hat das Album, glaube ich, gar nicht. Und das sind Songs, die genauso die positiven Gefühle herauswecken. Die Kraft der Familie, die Kraft des Zusammenseins, des Zusammengehörens. Und klassischer Soul vom Allerfeinsten. Ich habe noch eine Nummer rausgesucht. Das ist Chauffeur, The Womack Sisters. Unbedingt reinhören, weil in dieses Album, ich glaube, es ist bei Dubtone erschienen.

Voodoo Queen, das ist Ruby James aus L.A. Album nennt sich Call It Rock'n'Roll und das ist schon auch ziemlich programmatisch, obwohl dieser Rock'n'Roll auch eine Menge mit Blues und Voodoo zu tun hat, wie man hier auch bei Voodoo Queen gehört hat. Das ist eine phänomenale Sängerin, die sich nicht um irgendwelche aktuellen Sachen schert. Sie mixt zusammen was Glamrock, Punk, New Wave oder was auch ähnliches im Gesang und in Arrangements zusammenpassen könnte und macht daraus schöne, eigenständige, frische, rockige Musik mit einer Menge Blueswurzeln drin, was mir eine Menge Spaß auch macht. Üblich. Ich habe noch eine Sache rausgesucht von diesem Album und das ist Bumblebee, Ruby James.

Help the Poor, The Bone Shakers, du aus Jenny Langer und Randy Jacobs, die haben eine EP rausgebracht, die nennt sich Pull Up The Roots. Da finden sich dann Coverversionen unter anderem von den Meters, worauf man gefasst ist. Don Was könnte man auch gefasst sein. Talking Heads, weil es funky ist. The Meters, weil es New Orleans ist. Und Charlie Singleton, okay. Und ein paar Eigenkompositionen aufgenommen, irgendwo beim ständigen Touren in Hotelzimmern und in dem einem Berliner Studio, Fly on the Wall Studio. On the Fly Studio heißt das Ganze. Und wie gesagt, sechs Stücke, ganz kurzes Album. Pull Up The Roots, schöner Roots, Blues, Funk, Soul, was auch immer, muss man unbedingt auch hören. Hier noch Fly on the Wall, The Bone Shakers, hier kommt die Fliege her an der Wand.

Es ist Zeit, die Miete zu bezahlen. Deswegen arbeite ich so lange einfach, weil der Vermieter kommt und ich ihm dann mein ganzes Geld ausliefere. Gott gibt es und der Vermieter nimmt es weg. Das ist Poké La Farge mit dem Titelsong seines aktuellen Albums Rent Money. Über die Jahre so denke ich, ist es mir aufgefallen, ist dieser geniale Songwriter vom eleganten Retro-Swinger hin zu einem düsteren Blueser geworden. Der Humor geht ihm teilweise flöten, wenn er die Gesellschaft guckt. Und gerade Rent Money ist wirklich nicht so ein lustig-spaßiges Album, womit man House-Rent-Partys gestalten könnte oder sowas, sondern das ist wirklich ziemlich, zwar elegant wie immer, aber es ist düster. Es macht langsam keinen Spaß mehr, die Gesellschaft zu beobachten. Eine Zeit, wo man Leute mit mehreren Jobs arbeiten müssen, um überhaupt noch über die Runden zu kommen. Das ist ein Album, okay, da braucht man sich nicht wundern, wenn auch die etwas radikaleren Linken in den Staaten Wahlen anfangen zu gewinnen. Ich spiele eine Nummer noch vom Album Rent Money, und zwar die Nummer Work, und ich spiele noch zwei Nummern von früheren Alben, nämlich Riot in the Streets und Close the Door, der Song darüber, den Doktor nicht reinzulassen, denn man kann sich nicht leisten, krank zu sein. Der Doktor will dann auch nur noch abkassieren. Work, Riot in the Streets, Close the Door, Poké La Farge. Das ist ein Musiker, den man viel häufiger hören muss.

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Working Poor hieß diese Nummer. Eine Live-Aufnahme vom einfach live betitelten Album von Fantastic Negrito. Und wenn jemand mal wieder die Frage stellt, wo kann die Zukunft des Blues hingehen? Fantastic Negrito hat einen Weg gewählt, der geht geradewegs von Blues, Soul, Funk hin zu Hard Rock und elektronischen Grooves, wenn es sein muss. Songs, die mitten aus dem Leben gegriffen sind und die eine Menge Spaß machen und die mit jeder Menge Wucht hier live dargeboten werden. Ein fantastisches Live-Album, was da auf den Markt gekommen ist. Ich habe zwei Nummern noch rausgesucht davon, und zwar Good Feeling und Beat Salad. Fantastic Negrito live. Ich wünschte, ich wäre dabei gewesen. So muss ein Blueskonzert sein, so voller Energie so und Spielfreude. 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

Only Have You. Noch eine Live-Aufnahme, diesmal von der texanischen Gitarristin, Songwriterin Jackie Wenson. Deren aktuelles Album ist ein Live-Album, was sich nennt Live at Fitzgerald's Historic. Keine Ahnung, was das für eine Location ist. Auf jeden Fall ist das eine Musikerin, die ich jetzt gerade neu entdeckt habe und wo ich feststellen musste, muss ich mich mal durch das die früheren Sachen auch durchhören, denn das ist auch so eine Gitarristin, die sich dann um Genregrenzen überhaupt nicht mehr schert, die dann eher so auf Wegen geht wie Gary Clark Jr. oder sowas, der dann keine Angst davor hat, plötzlich das Erbe von Prince anzutreten mit seinem funkigen Sounds, was auch immer. Jackie Wenson ist wohl so richtig bekannt geworden über die Corona-Zeit. Da hat sie so regelmäßig Livestreams gemacht und damit eine Menge Zuhörer aufgebaut. Inzwischen hat sie eine Menge eigene Alben veröffentlicht mit eigenen Songs. Und das ist durchaus sehr spannend. Kommen wir jetzt zu etwas völlig anderem. Ich glaube, ich muss mal ein bisschen die Ohren freiblasen. Kommen wir nach Japan, wo ich folgende Band entdeckt habe. Die nennen sich Backside Blue Band und haben ein Album rausgebracht, das nennt sich The 16 Hours Recorded Album. Und das ist Bluesrock, der abgeht wie Schmitz Katze. Hier ist I Wanna Only Rock'n'Roll und Indori My Sweet Soul, die Backside Blue Band aus Japan.

Irodori, My Sweet Soul, Backside Blue Band aus Japan. Okay, seid ihr wieder munter? Dann können wir noch am Ende noch zu etwas Bluesfreiem kommen. Und zwar eine Band aus Brasilien, die ich jetzt für mich entdeckt habe. Die nennt sich Banda AL9. Wahrscheinlich müsste es portugiesisch irgendwie anders ausgesprochen werden, aber das will ich euch nicht antun, das zu versuchen. Die haben jetzt ein Album rausgebracht auf Englisch, nennt sich Hey Hey, wir Banda AL9. Und das ist so ein richtiges, schönes, retromäßiges Sommerpop-Album. Also jede Menge Anklänge an Beatles, Beach Boys und ähnliche Sachen. Ich habe zwei Songs rausgesucht, Morningstar und She Calls Me Love. Und damit kommen wir zum Ende dieser Sendung. Wir hören uns wieder, so Gott will, und wir leben in 2 Wochen am Moment, 6. am 13. Oktober, wieder zwischen 20 und 22 Uhr. Und wir können uns sehen am Donnerstag ab 20 Uhr im Schalander, im Keller unter dem Kontor. Zum ersten Konzert der Live-Musikreihe im Schalander mit dem Hummingbird-Trio irgendwo. Ich glaube, da geht es in Richtung Stones-Cover. Hauptsache, das könnte ja schon mal ganz gut sein. Jetzt also Banda AL9, Morningstar und She Calls Me Love. In diesem Sinne, tschüss, bye-bye, auf Wiederhören.

0: Der Griff in die Plattenkiste. Extended. Einen wunderschönen guten Abend hier beim Griff in die Plattenkiste. Es ist 22 Uhr, Dienstagabend. Und diesmal bin ich, Paul Bark, nicht alleine hier, sondern ich habe einen wunderbaren Gast im Studio.
1: Genau, und das bin ich. Das ist die Jessie. Ich bin normalerweise bei Obscurissimo untergebracht, aber dachte mir, ich fische mal in anderen Gefilden, beziehungsweise Musik ist ja vielfältig, von daher, um was Neues zu entdecken, heute einmal ein Album, das ich mitgebracht habe.
0: Genau, und für alle die Obscurissimo nicht kennen, das ist unsere Metal-Sendung, die diese Woche läuft sogar.
1: Ja, am Mittwoch.
0: Mhm. Ja, da kommen wir auch später nochmal drauf, wenn wir den Sendeplan noch einmal kurz durchgehen. Aber genau, du hast ein schönes Album mitgebracht. Ich habe diesmal gar keinen Einfluss in der Auswahl der Platte. Und deswegen bin ich mal gespannt. Was hast du denn mitgebracht?
1: Ich habe mit dabei in der Tasche sozusagen von Leslie Clio das Album Purple ich war gerade durch das Plop. Zu hart irritiert. Willst du noch mal kurz?
0: Nö, wir reden einfach so weiter. Also das Album Purple.
1: Das Album Purple, das ist 2017 erschienen. Ich habe also einmal ganz kurz das dezente Corpse Paint abgemacht und bin in die andere Richtung musikalisch gegangen. Jetzt nicht in Richtung Obscurissimo. Es ist Soul Pop. Er ist blumig bis melancholisch. Hat alle Stimmungsfelder eigentlich so mit dabei. Ist ein sehr schönes Album. Ist auch unter einem gewissen biografischen Hintergrund von Leslie Clio entstanden. Die wurde ja anfangs mit dem ersten und dem zweiten Album extrem gehypt, hat dann gesagt, nee, sie macht einen Cut, das ist sie alles hier zu kommerziell und zu doll unter Druck. Ist einmal ausgestiegen. Ich glaube, sie hat sich auch ein Jahr auf Hawaii aufgehalten. Ich müsste noch mal kurz nachgucken. Also die hat so richtig Fuck the Shit I'm Leaving gemacht. Und danach ist dann Purple entstanden.
0: Klingt auf jeden Fall sehr spannend. Mhm. Du hast in der Vorbesprechung hast du gesagt, das Album sollte man versuchen in der Reihenfolge zu hören. Also auch
1: eine gewisse Entwicklung ist dabei, ja.
0: Also auch jetzt nicht so wie sonst üblich für alle Zuhörerinnen da draußen, dass es sprunghaft immer von Song zu Song geht, sondern wir starten quasi mit dem ersten Song und gehen dann schrittweise vor. Und ich würde auch sagen, wir fangen einfach mal damit an. Der heißt
1: Lies Are Gold.
0: Viel Spaß beim Hören.

0: Ja, und das war der Song Lies Are Gold von Leslie Clio. Ist das Ihr richtiger Name? Ihr bürgerlicher Name?
1: Warte mal ganz kurz. Also, ich wüsste jetzt eigentlich nichts.
0: Ich gucke auch, ich habe auch parallel noch Wikipedia hier den Artikel von ihr auf.
1: Tante Wikipedia, ja.
0: Und da steht auch drin, dass sie kein, also zumindest steht jetzt nicht offiziell, dass es ihr Künstlername ist, sondern es steht halt, dass sie so heißt, dass sie ihr richtiger Name ist. Aus Hamburg kommt die nette Dame.
1: Genau, und ist
0: Das
1: dann nach Berlin umgesiedelt.
0: ja, das ist eigentlich ganz schön cool. Für mich ist es ja immer sowas relativ Neues. Ich höre persönlich auch nicht regelmäßig sowas. Wenn, dann sind immer nur einzelne Songs von entweder von bestimmten Soundtracks und so weiter. Wie zum Beispiel vom Blade Runner Soundtrack gibt es auch so einen Song, der heißt Almost Human, wo auch so ein ähnlicher Stil drin ist, aber der halt sehr passend ist und ich auch immer wieder gerne höre. Aber sowas, das merke ich mir schon mal gleich. Also für mich ist das schon mal jetzt schon ein guter Start in dieses Album. Mal gucken, wie sich das jetzt entwickelt, aber.
1: Ich muss auch sagen, von den drei Alben, die sie bisher rausbrachte, ist definitiv das, finde ich persönlich, das Schönste, wo sie auch am ehesten noch in die sphärische Richtung geht, wo sie verschiedene Emotionen halt einfach mit als Leitfaden mit drin hat, wo du eine gewisse Variabilität hast, einfach auch von den Texten her. Und das andere, also die ersten beiden Alben sind dann doch eher Popularmusik.
0: Das ist immer sowieso ganz gut, passt ja auch zum Motto von Radio 98.1. Abseits des Mainstreams wird ja eigentlich immer alles gespielt. Und das ist eigentlich immer, also ich finde das sehr schön. Bis jetzt klingt das sehr gut. Ich bin mal gespannt gleich, wie es weitergeht. So wie es aussieht. Der nächste Song, den machen wir mal gleich. Das ist
1: And I'm leaving.
0: viel Spaß beim Hören.

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1: Okay, mit dem Ende habe ich jetzt nicht gerechnet. Ich dachte, ich könnte schon vorher reden. Normalerweise kenne ich es nur, wenn es outfadet, dann ist es eine Weile still. Aber nein, da kommt nochmal so eine kleine Überraschung rein. Ach, sowas mag ich.
2: Erstens das und zweitens, der erste Song war extrem langsam. Wir konnten uns gut vorbereiten und jetzt haben wir mal eine Variabilität oder eine Spannbreite einfach entdeckt.
1: Der hat schöne Vibes. Das ist so ein, fühlt sich so wie so ein Feelgood-mäßig an. So irgendwie so ein Aufbruchs, also so Aufbruchsstimmung, aber passt ja auch zum Titel.
2: Ein bisschen Coming of Age habe ich von der Thematik her und ansonsten großartig, wenn man gerade in Bezug auf irgendeinen Aspekt seines Lebens unglaublich satt ist und sich denkt, oh, einfach mal,
1: ist immer Song. Das ist auf jeden Fall sehr, sehr, sehr, sehr, sehr, sehr cool. Gerade schon im Zwischengespräch, während der Song lief, ich habe schon gesagt, den ersten Song fand ich schon sehr gut oder finde ich sehr gut, fanden ist ja jetzt sehr Quatsch, also es ist ja immer noch gerade aktuell, ich mag den ersten Song, auch der zweite jetzt, mehr und mehr, ich habe schon jetzt schon bei mir das eingespeichert, erstmal bei Spotify schon mal gesucht und werde mal gucken, wie mir das gefällt, dadurch, dass ich weiß, dass es das Album auch auf Platte gibt, wäre das definitiv vielleicht auch mal ein Griff für mich.
2: In die Plattenkiste?
1: In die eigene Plattenkiste, dass ich da in die eigene Plattenkiste greifen kann, um dann dieses Album auch mal auf Platte auflegen zu können. Ich glaube ja, vielleicht gucke ich nachher gleich mal, wo ich dieses schöne musikalische Stück erwerben kann.
2: An dieser Stelle muss ich auch sagen, von den drei Scheiben, die sie bis jetzt rausgebracht hat, würde ich am ehesten das sowieso als Schallplatte empfehlen. Alleine akustisch und ist einfach so mit das schönste und ich glaube persönlichste Ding, was sie rausgeschmissen hat. Ansonsten, Freunde von, was hattest du vorhin gesagt? Wer fiel dir ein?
1: Alice Merton kennt sie ja, kennt man sehr wahrscheinlich mit ihrem Song The Roots. Sie ist noch ein bisschen kräftiger, hat eine kräftigere Stimme hier, die gute Leslie, aber ist in eine ähnliche Richtung. Also genau. so starke, nicht so diese 0815 Popmusik, sondern doch Popmusik mit einer Message hinter, was ja nicht so häufig ist, wenn man mal sich auf den iTunes-Charts oder sonst wo mal rumtreibt, um zu gucken, wie sieht das eigentlich aus und hat man sowas. Oder auch, also generell bis jetzt vom Hören würde ich sagen, auch für jemand, der Bosse gerne hört, auf Tour gegangen ist, ist auch das hier. In diese Richtung kann man da schon gucken. Die Leute, die gerne sowas generell hören, die können ihr einfach Gedanken, also.
2: Ansonsten hätte ich jetzt noch Claire McGuire bzw. Caro Emerald genannt und Joss Stone als Assoziationskette, ne? Weil wir haben hier einen kräftigen Soul-Einschlag und ein bisschen Funk ist auch dabei für die gute Laune. Genau.
1: Auf jeden Fall eine schöne Abwechslung. Vor allem auch in dieser Sendung, die ja doch immer sehr ernstere Themen und sehr ernstere Musikrichtungen einbezieht.
2: Na, sie bleibt ja nicht nur heiter bis wolkig, sondern es geht ja auch darum, ne, dass man überfordert war, ist, beziehungsweise ein Ausgezehrtsein, dem entfliehen, wieder zurückkommen. Ne? Kannst nicht wiederkommen, wenn du nicht weggegangen bist.
1: Das ist richtig. Aber die musikalische Verpackung ist so schön, die dann so ein gute Laune-Thema. Das ist übrigens ähnlich wie bei irischer Musik. Die haben auch alles mit guter Laune verpackt, aber die Texte sind äußerst melancholisch und
2: an dieser
1: traurig.
2: Stelle möchte ich die portugiesische Popularmusik empfehlen. Die denken auch sehr viel über die Endlichkeit
1: Fago?
2: Allen Seins.
1: Heißt Fago, ne? Heißt der portugiesische Musikstil Fago?
2: Da weißt du mehr als ich, das kann ich dir jetzt noch nicht sagen.
1: Das liegt daran, dass ich, beziehungsweise, dass wir bekannte Verwandte in Lissabon, die in Lissabon wohnen, haben und deshalb öfter mal das Glück haben, nach Lissabon fahren zu können oder nur fliegen zu können und da das öfter mal verbleiben. Ich guck das mir mal. Ich guck mal gleich raus, wie das genau heißt. Ich bin mir da gerade nicht sicher.
2: Sonst
1: machen wir nämlich gleich den nächsten Song. Den Game Changer.
2: Genau.
1: Viel Spaß beim Hören.

0: Das war ein klassischer Fadeout.
1: Das war ein klassischer Fadeout und eigentlich würde jetzt sozusagen nahtlos der nächste Song losgehen. Der ist jetzt aber von unseren zarten Stimmen unterbrochen.
0: Genau, das ist die Problematik des Radios. Wir müssen halt auch reden. Wir dürfen halt nicht nur die ganze Zeit Musik spielen. Also doch, können wir schon, aber es macht ja Spaß, auch darüber zu reden. Das war jetzt schon wieder ein Song, der passt zum Titel. Das ist ein kompletter Changer wieder gewesen. So von diesem fröhlichen, dann aber auch klingt es wieder ganz anders als der erste Song. Hat so ein, also der hatte für mich so einen Lana Del Rey Vibe.
1: Ja.
0: So sehr ruhig, sehr langsam, bisschen melancholisch klang der. So ein bisschen hatte der was, nur in besser.
1: Okay.
0: Also besser als Lana
1: jetzt,
0: Del Rey.
1: Ist das jetzt ein Roast gegen Lana Del Rey?
0: Nee, kein Roast. Ich finde ihn halt einfach, der hat mir gerade besser gefallen.
1: Aber der hat sich eher abgeholt.
0: Vielleicht liegt es aber auch daran, dass das nicht ein komplettes Album ist, was so klingt, sondern dass es halt ein Song ist, der plötzlich mal so auftaucht und so ein...
1: Und deswegen meinte ich ja, hier ist es wirklich so nicht... ne? Also ich meine, wir gucken jetzt mal um Zeit und so, ne? Aber vielleicht muss ja irgendwann mal einmal raus, aber die Empfehlung ist hier definitiv da und das Gros ist einfach empfehlenswert.
0: Ja, also bis jetzt gefällt mir das super gut. Das ist halt wirklich, wäre auch gar nicht so richtig drauf aufmerksam geworden, weil auch selbst bei meinen Streaming-Dienstanbietern, die schon Algorithmus für mich haben, der halt wirklich nur darauf zugeschnitten ist, was ich normalerweise höre, ist das schon eine schöne Abwechslung und das werde ich, wie ich habe es ja schon gesagt, ich glaube, mir gefällt das Album bis jetzt sehr gut. Ich denke mal, das wird sich auch jetzt nach dem dritten, das war jetzt der dritte Song, ich denke mal, das wird sich jetzt auch nicht mehr ändern. Dass ich dann sage, ah, doch.
1: Ich hoffe doch, dass es so bleiben wird. Ich mag es immer, Leute mit Musik anzustecken, die einfach schön wirkt oder, naja, ästhetisch wertvoll, könnte man an der Stelle sagen, weil Schönheit ist natürlich, liegt im Auge des Betrachters, ne?
0: Das ist korrekt.
1: Aber wir haben hier wirklich als Thema Game Changer, ich habe es ja schon gesagt, sie ist ein bisschen sehr gehypt worden nach den ersten beiden Alben. Sie war auch bei Sing Mein Song, beziehungsweise Sing Mein Song, ich bleibe mal nur im Deutschen, werde nicht Denglisch. Und irgendwann ist ihr das alles zu viel geworden und dann hat sie sich selber mal rausgenommen. Und das hat auch eine ganze Menge, also ich denke, das hat einiges in Algorithmen geändert. Wenn eine Künstlerin sich mehrere Monate rausnimmt und nicht auftritt, sondern sich einfach mal eine Pause gönnt, wird ja manchmal auch kritisch betrachtet, ne? Wenn man in den Laufrad der Plattenfirmen gut drinne ist, dann macht doch einfach weiter, wo ist denn das Problem? So nach dem Motto, nein, wenn man sich nicht so fühlt, dann muss man, es geht ja um das eigene Wohlbefinden.
0: Deswegen haben zum Beispiel viele ja ihre eigenen Plattenlabels gegründet, damit sie halt nicht mehr in diesem Laufrad sind, sondern einfach alles selber machen können.
1: Genau.
0: Du hast ja vorhin schon gesagt, dass das ein sehr persönliches Album ist von ihr. Mhm. Das passt auch irgendwie sehr gut, weil letzte Woche hatten wir nochmal hier die Broilers mit ihrem persönlichen Album mit Noir. Und das ist dann irgendwie, passt das auch noch besser jetzt nochmal hier rein, dass wir jetzt nochmal ein nächstes persönliches Album haben.
1: Bei den Broilers muss ich immer lachen. Ich kenne aus dem Rostocker Umland eine sehr interessante Punkband, die sich die Schinkenwings nennt. Und diese Assoziation ist unweigerlich vorhanden, sind unglaublich lustige Typen. Also wer es mag, vielleicht noch so als regionale Empfehlung. Aber ja.
0: Ja, das ist generell witzig. Der Name von den Broilers ist ja auch daher, weil sie wirklich, weil das Brathähnchen ja im Osten Broiler hieß und die das nach der Wende gehört haben und das cool fanden, weil Oi drin steckte. Deswegen heißen sie Broilers. Also eigentlich so eine ganz simple Namensgebung, wo manche Leute denken, das muss doch einen größeren Sinn haben. So, nee. So wie bei unseren Lokalleute hier, Feine Sahne Fisch, die halt auch keinen größeren Sinn hinter ihrem Namen haben, außer, dass es... So ein Gericht
1: gibt. Witzig, ja.
0: Das klingt witzig.
1: Stumpf ist manchmal Trumpf. Also von daher.
0: Da empfiehlt sich übrigens eine schöne Karte vom Katapult-Magazin, wenn wir gerade bei lokalen Leuten sind. Die haben nämlich eine Liste mit sämtlichen Punk-Band-Namen deutschlandweit.
1: Ja, oh mein Gott, ich habe so gelacht.
0: Das ist sehr witzig. Und es ist so lustig, wie viele man eigentlich kennt. Und ich bin immer wieder erstaunt, wie viele es in MV gibt.
1: Und, Paul.
0: Ja.
1: Komm nochmal drauf zurück. Du hattest Fargo. Es heißt wie?
0: Ja, es heißt Fardom.
1: Ja.
0: Also...
1: Und damit bleiben wir auch in der Mitte rot und eigentlich passt es dann schon wieder zum nächsten Song.
0: Ja, weil wir gerade schon über Punk reden und über Aufstände.
1: Ja, und über die rote Regierung von Portugal, wenn jetzt gerade das Lied läuft. Also, wieder Kommunismus, alles ist rot.
0: Alles ist rot. Kommen wir, genau, der Song heißt Riot.
1: Ja.
0: Viel Spaß beim Hören.

0: Ah, und schon wieder klingt der Song wieder ganz anders.
1: Klingt ganz anders und es ist jetzt nicht so auf die Fresse Riot, sondern es ist halt irgendwie, ne? Ich mache hier trotzdem jetzt weiter, wa?
0: Ja, es ist sehr schön. Das Witzige ist, das muss man, sage ich relativ häufig, wenn ich hin und wieder über Punk rede, weil viele Leute denken mal bei Punk zum Beispiel, dass es immer diese drei Akkorde sind und immer dieses gleiche, ähnlich klingende ist wie halt Sex Pistols oder so weiter. Und dabei hat der Sänger von den Broilers, wo wir nochmal gerade vorhin beim Telemann, irgendwann gesagt, es geht bei Punk gar nicht um die Musik, sondern um den Inhalt. Das heißt, quasi könnte man sagen, dass dieser Song, den Leslie Clive jetzt hier gesungen hat, eigentlich auch schon eine Art Punk war, sobald man irgendwie sich kritisch gegenüber irgendetwas äußert.
1: Ja.
0: Und das ist eigentlich schon so die Kernessenz. Es geht eigentlich gar nicht darum, wie die Musik klingt, sondern welche Message man vielleicht damit rüberbringt.
1: Also der Sinn dahinter und nicht wie extrem man dies gestaltet.
0: Genau.
1: Ja, okay.
0: So, ich habe übrigens mal geguckt, weil wir haben auch über Labels vorhin gesprochen von ihr. Und ich habe mir jetzt mal die Seite aufgemacht. Sie hatte das Album Purple hat sie ja bei Embassy of Music. Und davor war sie bei Vertigo Records. Ich muss gerade überlegen, Vertigo Records haben unter anderem, ich weiß gar nicht, ah ja, Black Sabbath und so weiter, Metallica, dafür sind die verantwortlich, wo sie die Veröffentlichung machen. Das ist übrigens ein britisches Label, wo sie vorher war. Und dann ist er jetzt bei einem Label, das nennt sich Embassy of Music. Und das ist ein, naja, ein kleines Indie-Label. Quasi. Das habe ich schon, sowas habe ich ja gerade herausgefunden. Ich kannte es vorher nicht, aber ich finde es immer schön, dass es so kleinere Labels gibt, bei denen man dann auch nochmal einfach in Ruhe arbeiten kann.
1: Es ist halt auch wieder die Frage, was ist die Message dahinter, ne? Möchte ich einfach nur Feel Good und gute Laune oder eine besondere Nische bedienen oder das oder dies? Oder will ich variabel bleiben und fluide und, ne? So.
0: Das ist, genau, also da hängt man auch natürlich ab, oder wie, wo man sich selber sieht, in welche, wie sieht man sich selber, wo möchte man hin, was möchte man machen, wie du es schon gesagt hast, und dann guckt man auch, welches Label man, was für sich selber am besten passt, oder man gründet ein neues Label. Zum Beispiel kann ich sagen, das Label von Architects, ich glaube, ist sogar von denen gegründet, setzt so alles 100% auf vegan, weil halt auch die Band komplett vegan ist und auch das Label. Also alles, was man da holt, ist halt hat einen sehr guten ökologischen Fußabdruck und alles andere ist halt, wie gesagt, das, was sie sonst produzieren, ist halt vegan, wenn sie da Sachen produzieren. Mal so als Beispiel, das halt da die Message der Band, was sie nach außen
1: Muss nicht
0: transportieren.
1: jeder machen, wenn die dann den Fokus drauf setzen, dann ist das schön. Und wir sagen einfach mal, Vielfalt ist wieder mal und Akzeptanz sind die Weichzeichner unserer Gesellschaft.
0: Das ist richtig.
1: Schön.

0: Und lass uns die Darkness wegschicken.
1: Okay, und auf zum
0: Und auf
1: Sendeplan?
0: zum Sinne. Ja, hey, auf zum.
1: Hooray!
0: Hooray. Ja, die Leute da draußen wissen. Und die kennen das auch. Also diejenigen, die nachts jetzt um 22:30 noch wach sind
1: Und richtig Bock haben
0: und
1: auf.
0: richtig Bock haben auf gute Musik.
1: Ja.
0: Also aus unserer Sicht gute Musik. Das muss man ja sagen. Das ist immer alles hier subjektiv bei uns. Hier beim Griff in die Plattenkiste.
1: Alles nur ein Vorschlag, na
0: Ah,
1: klar.
0: genau. Also bis jetzt, wir haben schon die Hälfte rum. Ich persönlich kann sagen, dass diese Platte. Stand jetzt ist auf jeden Fall ein Griff in die Plattenkiste wert. Also wer einen Plattenspieler zu Hause hat und auf guten Soul-Pop, beziehungsweise gute Popmusik steht, nicht sowas wie Helene Fischer oder ähnliches. Okay, das könnt ihr auch hören wollen, wie ihr möchtet. Aber wer auf sowas hier steht, sowas auch wie, wir haben vorhin schon viele Künstlerinnen und Künstler genannt, die in so eine ähnliche Richtung kommen. Und hier wirkt das alles irgendwie gut komprimiert in einen guten, zusammengepackt, in einer sehr
1: Eine
0: guten.
1: unglaublich gute Mischung.
0: Genau,
1: Ja.
0: das ist das Wort. Und wer generell auf sowas steht,
1: Wer Sphäres mag und ein bisschen, ne, zum Booty Shaken, sage ich jetzt auch mal zwischendurch, wenn man Lust hat, aber auch ein bisschen melancholisch sein möchte, weil das Gute und das Schlechte im Leben gehört immer dazu. Wäre sonst langweilig.

0: Ja.
1: Der kann getrost hier schon mal zugreifen
0: Definitiv.
1: bei der guten Leslie Clio. So.
0: Ich sage immer Clio, aber
1: Clio?
0: ich weiß nicht, vielleicht bin ich auch einfach
1: Le
0: nur ein
1: Leslie Clio? Ha.
0: Clio.
1: Clio. Wie auch, ich spreche das so aus, wie ihr wollt.
0: Gönnt euch hart, ja.
1: Genau. Dann, außer natürlich, wir kriegen dann eine Nachricht von der guten Leslie selber, dass er sagt, ich werde so und so ausgesprochen. Wäre cool.
0: Nein, ich möchte das nicht, ja, genau.
1: Aber das ist okay. Genau, der Sendeplan. Wir hatten ja, wir haben Dienstagabend, 23:40 Uhr schon fast. Krass. 22:40 Uhr, Verzeihung. Genau, vorher lief hier Crossroad Café, die Lesestube. Gestern, naja, ihr kennt das alles. Morgen, das ist wieder wichtig, haben wir wieder Talk on Air mit neuesten Infos mit Schieber, der da durch den Talk euch leitet. Danach bist du wieder zu hören.
0: Nee, meine
1: Nee,
0: Kollegen sind da.
1: du bist nicht da. Obscurissimo.
0: Genau, von 20 bis 22 Uhr gibt es hart was auf die Ohren. Diesmal mit einem Postapokalypse-Special.
1: Oh, krass.
0: Ja.
1: Ziemlich krass. Und danach, nachdem es hart auf die Ohren ging, kommt erstmal wieder klassische Musik mit Andante. Und ich muss leider mitteilen, dass unser klassischer Mittwochabend, also 22 bis 23 Uhr, aufhört, weil es gibt ja nur noch eine, sehr wahrscheinlich nur noch eine Klassik-Sendung, die läuft nur alle 2 Wochen. Das ist ganz schön schade. Außer die Person macht das jede Woche dann, was cool wäre. Ich finde, klassischer Mittwochausklang nach ordentlich auf die Fresse ist schon gut.
0: Nach bösem Metal. Ich
1: Nach.
0: weiß nicht, was kommt sonst an? Mittwoch.
1: Da kann man sich überraschen lassen noch.
0: Ach so, ja, neues Semester, ne? Die Karten werden
1: Genau.
0: neu gemischt.
1: Die Karten werden neu gemischt. Dann haben wir Donnerstag Wiederholung eines Radiokonzerts aus dem St. Spiritus. Dann eine wundervolle Sendung, die seit neuestem in dieser Sendephase drin ist, das WG-Casting, die einen immer in andere Länder entführt. Beziehungsweise die haben jetzt, fangen an, eine Lesung zu machen, weil sie Kontakte haben zu den nordischen. Warte, ist.
0: Novellen,
1: Genau.
0: die neuen nordischen Novellen.
1: Die haben.
0: Sehr empfehlenswert sind auch übrigens die Illustrationen, die da drin vorkommen, alle von Studenten, die am CDFI studieren und so mit bei.
1: Genau, und die Texte, ich glaube, Marcel, soweit ich das verstanden habe, hat Marcel sogar mitgeholfen, die Texte zu übersetzen. Und deswegen haben sie dann direkten Draht zu denen, dürfen die Texte vorlesen. Direkt hier. Das könnt ihr dann
0: Richtig gut.
1: hören bei WG-Casting. Danach haben wir nochmal unterm Dach, das sind die Kollegen von Moritz Medien, die irgendwas über die Greifswalder Politik sagen. Bestimmt erzählen sie, was gerade aktuell im Stupa los ist.
0: Ja.
1: Und dann haben wir den Freitag. Huhu, Wochenende. Dann beginnt entweder macht Felix, Mina, Tammy oder Marcel Talk on Air. Danach gibt es eine neue Ausgabe von Lichtspiel mit irgendwelchen Filmen. Da haben wir noch keine Ahnung, was da läuft.
0: Lass dich
1: Keine
0: überraschen.
1: Ahnung, was
0: Ja.
1: da läuft. Danach haben wir ein Live-Special, auch da lasst euch überraschen. Dann der ganze Samstag ist eine Überraschung. Da haben wir die Sonic Radio Show, den Popclub und den Fundus. Am Sonntag eine Surprise, Surprise. Und diesmal kann ich sogar sagen, was in der Surprise, Surprise kommt. Denn da haben Otto und ich dank Panini eine Comic-Rezension. Und zwar
0: Ah, ich
1: richtig.
0: habe schon, glaube ich, die erste Werbung Asterix, ne?
1: Nee, das ist nicht Asterix. Ich weiß nicht, ob. Nee, das
0: Das
1: ist.
0: war gestern. War das
1: Genau.
0: gestern?
1: Nee, gestern war was auch Otto. Weiß nicht, was Otto mit Asterix. Das macht auch privat.
0: Ach so, na
1: Nee,
0: gut.
1: da ist es ein Spider-Man-Comic, Spider-Man Noir. Und Otto hat noch einen Batman-Comic. Darüber werden wir reden. Und Spider-Man Noir ist nur zu empfehlen, es ist untypisch Spider-Man. Dann haben wir im Gemeinschaftsraum, da geht es um Nachhaltigkeit und Umweltschutz. Und dann haben wir den Sonntagabend beendet, Andi um 22 mit Schlager, um 21 Uhr mit Schlager Express Extra. Und wer dann nach der guten Schlagermusik dann noch Lust hat auf ein bisschen was Ernsteres, der kann dann bei Politik am Rick einschalten. Das ist der Sendeplan. Aktuell haben wir noch keine größeren Veranstaltungen. Aufgrund der Corona-Situation ist auch die Planung schwieriger. So, das zu den Werbungen für unsere anderen coolen Sendungen hier bei Radio 98.1. Wir machen weiter. Die gute Jessie hat gerade überlegt, welchen Song wir als nächstes spielen. Und hat sich da schon entschieden?
0: Genau, ich tendiere dazu, dass Sad Games einmal übersprungen wird. Hauptsächlich geht es dabei darum, dass man, wie ist dieser schöne Spruch, ich komme schon klar, ich muss nur kurz dramatisch sein, würde ich es zusammenfassen. Wir können aber auch einfach den jetzt, wie gesagt, auslassen und den lieben Hörern selbst überlassen, ob sie den bei Zeiten privat und in anderer Form hören möchten. Ich würde ganz gerne mit In and Out weitermachen.
1: Dann kommt er jetzt. Viel Spaß beim Hören.

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1: Geil.
2: Der hat mich überrascht. Ja.
1: Das hat mich überrascht, okay. Ja. Das ist schön. Das ist auch ein sehr schöner Song. Und wir müssen schon mal langsam sagen, eine Viertelstunde haben wir noch.
2: Genau, wir reden zu viel, Paul.
1: Wir reden zu viel, aber das ist auch das erste Mal, dass das jetzt so gemacht wird, den Griff in die Plattenkiste in der normalen Form in einem Duett zu führen. Es gab schon sowas als Weihnachtsspecial, gab es eine Sonderausgabe, wo Felix und ich uns unsere Wunsch-Weihnachtsplatte aus verschiedenen Weihnachtsliedern und verschiedene Künstler zusammengeschustert haben.
2: Ja.
1: Unter anderem mit Christopher Lee und dem South Park Weihnachtsalbum. Das war ziemlich witzig.
2: Das klingt sehr schön, ja, auf jeden Fall.
1: Und jetzt mal gucken. Also mir gefällt das Format, so wie es ist, auch sehr gut. Das kann man, also sowas werde ich auch, glaube ich, für die Plattenkiste in Zukunft öfter.
2: Ja, also wenn du mehr sphärische Kunstprojekte mit Indie-Sachen und verschiedenen Popularsachen, die da, also Dinge, die einfach kulturell bekannt sind und damit reingeschnitten sind oder so, da kannst du dann auch irgendwie gerne mal öfter klopfen kommen. Weil bei mir ist nicht nur böser Metal auf den Endgeräten, sondern ich mag auch so solche Sachen.
1: Ja, wie man gerade merkt. Weil du hast die Platte mitgebracht.
2: Ja, genau.
1: Das muss man dazu ja sagen. Ich will irgendwann nochmal über die Backstreet Boys reden, aber das ist eine andere Geschichte. So viel dazu. Und wir machen auch einfach mal gleich weiter mit dem nächsten Song nochmal, bevor wir dann in den Endsprint kommen. Und der Song heißt
2: Aquarius.
1: Viel Spaß beim Hören.

0: Wir faden das aus.
1: Ja.
0: Ja, das war der Song Aquarius, der ist schon, also ich fand ihn gerade sehr cool, auch wenn er auf eine gewisse Art und Weise ziemlich speziell ist, aber sowas mag ich ja.
1: Er ist ein bisschen, also er thematisiert ja emotionale und das setzt er gut akustisch um, Eskalation, ne? Also, ja.
0: Sowas ist immer gut. So wie wir gerade schon gesagt haben, wir sind jetzt auf dem Schlusssprint, das heißt, wir ziehen einmal ein kurzes Fazit und für mich, als der jetzt zum ersten Mal in Berührung mit dieser Künstlerin kam, kann einfach mal sagen, das ist auf jeden Fall, ich habe es schon am Anfang gesagt, zur Halbzeit, für mich ist es definitiv ein Griff in die Plattenkiste wert, wer einen Plattenspieler zu Hause hat und generell auf Vielfalt steht oder eher auf ruhigere Musik steht, der kann hier getrost sehr wahrscheinlich zugreifen und sich dieses Album holen, wenn es dieser Person halt natürlich gefällt. Ihr könnt das ganze Album auf sämtlichen Streaming-Anbietern natürlich einmal durchhören, um zu wissen, wie der Rest des Albums klingt. Das haben wir jetzt nicht ganz geschafft. Aber generell ist es für mich eine Empfehlung, sich dieses Album zuzulegen.
1: Sehr schön. Da freut sie sich.
0: Da freut sie sich. Würde sie dann nachher anrufen und sagen, ah, schön. Nee. Aber ganz geil. Also es war auf jeden Fall, es ist mal was anderes für alle da draußen, die jetzt wissen, dass es in den letzten Wochen und Monaten sehr wahrscheinlich mehr um Rock, Punk und Metalcore ging. Hin und wieder mal zwar ein kleiner Deutschpop-Vertreter, aber damit war hier mal was ganz anderes, was ganz Neues. Und das war sehr cool. Das hat nämlich diese Sendung etwas noch weiter aufgewertet. Und ist ein Zukunftsprinzip, das auch zu zweit zu machen. Also hin und wieder kann man auch hier gerne, bist du jederzeit gerne wieder willkommen, wenn du weiterhin so schöne Musik mit im Petto hast.
1: Ich entdecke immer mal wieder sehr gerne neue, schöne Sachen, die ich ansprechend finde. Also von daher ist da auf jeden Fall Luft nach oben. Da kannst du dann eher noch sagen, ob es in die eine oder in die andere Richtung gehen soll. Ne? Da unterstütze ich gerne.
0: Also ich lasse mich auch immer gerne überraschen, so wie heute, weil das ist, das macht das Ganze noch ein bisschen fetziger. Das war, weiß nicht, ob das das richtige Wort war, aber das macht das Ganze ein bisschen, ich finde es spannender. So, das klingt, glaube ich, ganz gut, wenn man noch nicht weiß, was einen erwartet und dann völlig neu an die Sache rangeht, so wie heute.
1: Sehr schön. Ja, auf jeden Fall hören wir jetzt noch But It Ruins Me. Soll ich jetzt einfach nochmal erzählen, welche anderen Songs da so dabei sind, die wir vielleicht nicht mehr mit schaffen? Oder wollen wir jetzt einfach ganz schnell?
0: Du kannst noch kurz erwähnen, welche Songs es noch zu hören gibt.
1: Nach But It Ruins Me kommt noch Walls Down, Fragile und Bad Habit mit Drangle zusammen. Also es ist ein Featuring, das ist der letzte Song.
0: Da könnt ihr gerne, wie gesagt, auf den Streaming-Anbietern eures Vertrauens gerne nachgucken, nachhören.
1: Oder physisch reell oder vorhanden auf irgendwelchen Endgeräten.
0: Oder so, wenn ihr das Album schon habt oder direkt jetzt sagt, ich kauf's mir schon jetzt, bevor ich mir die restlichen Songs anhöre und genieße es dann, könnt ihr es natürlich auch gerne machen.
1: Es ist auch for free auf YouTube.
0: Ja. Genau. Da könnt ihr auch gerne reinhören, falls ihr darauf Lust habt. Ich bedanke mich auf jeden Fall dafür, dass du hier warst.
1: Ja.
0: Und
1: ich bedanke mich auch, dass ich herkommen durfte.
0: Und allen anderen da draußen schon mal jetzt eine geruhsame Nacht, wenn ihr nicht schon eingeschlafen seid oder ihr noch spannend darauf wartet, wie der letzte Song heute Abend klingt. Nächste Woche kann ich euch nicht sagen, was kommt. Das weiß ich sowieso meistens nicht. Das ist immer eine Überraschung.
1: Aber vielleicht auch ein bisschen eklektisch, ne? Man muss ja auch
0: mal gucken.
1: Überraschungseffekt.
0: Dann kommt nämlich jetzt wie schon angekündigt, der letzte Song, But It Ruins Me, und damit einen schönen guten Abend.

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